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1: In der Nacht bleibt es in Karlsruhe, Rastatt und der Ortenau meist klar und trocken. Es ziehen nur wenige Wolken durch. Der Wind weht schwach. Im weiteren Verlauf bleibt es ruhig. Bis zum Morgen kann lokal Bodenfrost auftreten. Aktuell liegen die Temperaturen in Durmersheim bei 5 Grad, in Gengenbach bei 13 Grad und in Leonberg bei 8 Grad. Morgen erwarten uns dann sonnige Abschnitte. Nur gelegentlich ziehen von Westen Wolkenfelder auf.
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2: Ich bin Tine Klimach. Die Spritpreise jagen einen Rekord nach dem nächsten. Die Politik ringt um Entlastungsmaßnahmen. Bundestag und Bundesrat sollen heute den nächsten Tankrabatt auf den Weg bringen.
3: Jetzt muss es schnell gehen, denn der Rabatt soll schon ab Oktober, also ab nächsten Donnerstag, für 3 Monate gelten. Der Liter Sprit wird mit der Steuersenkung knapp 17 Cent günstiger, wenn die Tankstellen den Rabatt voll weitergeben. Bei der ersten Auflage im Mai und Juni hatten Institute und das Bundeskartellamt errechnet, dass das nur teilweise der Fall war. Die Mineralölwirtschaft bestreitet das. Viele Experten kritisieren den Rabatt, denn er ist vergleichsweise teuer und nicht zielgenau. Er unterstützt auch Menschen, die keine Hilfe bräuchten. Wer kein Auto hat, aber unter hohen Preisen leidet, bekommt dagegen nichts davon. Aus Berlin, Ursula Winkler.
2: Kein Einlenken bei Gaza, keine Zweifel am Vorgehen gegen den Iran. Israels Ministerpräsident Netanyahu hat bei den Vereinten Nationen seinen Kurs mit Nachdruck verteidigt. Internationale Vorwürfe gegen sein Land wies er zurück und griff zugleich seine Kritiker an. Israel des Völkermords zu bezichtigen sei die größte Lüge des Jahrhunderts, sagte er in New York. Zahlreiche Ländervertreter haben aus Protest gegen den israelischen Ministerpräsidenten vor dessen Rede den Saal verlassen. Auch draußen vor dem Gebäude gab es Proteste. Die deutsche Wirtschaft könnte deutlich stärker wachsen als bisher angenommen. Führende Forschungsinstitute verdoppeln in ihrer Herbstprognose die Wachstumserwartung für das laufende Jahr auf 1,3%. Der Iran-Krieg und die stark gestiegenen Energiepreise haben die deutsche Wirtschaft aber nicht so stark beeinflusst wie befürchtet. Zum Sport. Jürgen Klopp hat beim Debüt als Bundestrainer mit der deutschen Fußballnationalmannschaft ein Unentschieden geholt. Das DFB-Team spielte zum Auftakt der Nations League in Amsterdam gegen die Niederlande 1:1. Trainer Jürgen Klopp bei RTL.
4: Wir hätten sehr, sehr gerne gewonnen hier heute, keine Frage. Hätte am Spielverlauf nichts geändert. Wir müssen die Eindrücke, die Informationen, die wir kriegen, müssen wir nehmen. Und die Ergebnisse müssen wir auch akzeptieren. Und deshalb, wir heute 1:1, hätte super gerne gewonnen, aber kann man den Punkt auch nehmen.
2: Außerdem sagte er, er sei mit vielen Einzelleistungen sehr, sehr zufrieden, so Bundestrainer Jürgen Klopp.
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1: Aktuell gibt es keine Staus oder Gefahrenmeldungen auf den Straßen in Baden-Württemberg. Kommt gut durch. Gute Fahrt.
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1: In Karlsruhe, Rastatt und der Ortenau bleibt es in den frühen Morgenstunden trocken, jedoch liegt eine dichte Wolkendecke über der Region. Der Wind weht schwach, mit Auflockerungen ist kaum zu rechnen, aber vereinzelt kann es klarer werden. Regen wird nicht erwartet, die Temperaturen in Bühl kühle 10 Grad, in Freudenstadt frische 6 Grad, in Tübingen 7 Grad. Insgesamt fühlt es sich kühl an, doch im Laufe des Tages wird es milder.
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2: Ich bin Thiele Klimach. Im laufenden Jahr erwarten die führenden Wirtschaftsforschungsinstitute einen Anstieg des Bruttoinlandsprodukts um 1,3%. In ihrem Frühjahrsgutachten hatten sie noch mit 0,6% gerechnet. Die Experten haben aber auch Sorgen.
3: Die Prognose hat sich zwar verdoppelt, aber es ist eher ein kleines Plus als ein echter Aufschwung. Unter anderem angetrieben durch die staatlichen Milliarden für Verteidigung und Infrastruktur. Nach Einschätzung der Institute bleibt die deutsche Wirtschaft in den kommenden Jahren leistungsschwach. Der Titel des Gutachtens, Aufschwung mit Strukturproblemen, Finanzpolitik auf Abwägen. So hieß es von den Experten unter anderem, die Rentenreform führe unter dem Strich zu einer steigenden Beitragsbelastung. Bei der Energiepolitik erkenne man nicht mal ansatzweise eine Vision und der Tankrabatt sei kontraproduktiv. Aus Berlin, Ursula Winkler.
2: Über die geplante Rentenreform wird in der schwarz-roten Bundesregierung heftig gestritten. Der Sozialverband VdK Deutschland fordert nun in einem Interview mit der deutschen Presseagentur einen Sozialcheck. Konkret rät VdK-Präsidentin Verena Bentele dem Bundeskanzler, die Chance für eine Überarbeitung der Reform zu nutzen.
4: Die geplante Abschaffung der Rente mit 63, ein Unding, auch für den Sozialverband. Viele hätten ihren Renteneintritt schon geplant. Deswegen könne man die Rente nach 45 Beitragsjahren nun nicht einfach canceln. Wir brauchen mindestens Übergangsfristen, heißt es, eine Reform zum Wohl der Menschen. Mehr Nähe zu den Leuten, nicht mit dem Kopf durch die Wand, das hört man nun auch immer wieder aus der Koalition. Doch noch ringt die Regierung um einen Rentenkompromiss. Claudia Wächter, Nachrichtenredaktion.
2: Der Streit zwischen US-Präsident Trump und Medienhäusern um den Zugang zum Weißen Haus überschattet in den USA den Besuch von Chinas Staatschef Xi Jinping. Eine Live-Übertragung gab es nicht. Trump kündigte zum Auftakt des Besuchs an, man werde Fragen im Kontext von Sicherheit, Technologie und KI erörtern. Auch der heftige Handelsstreit sollte Thema sein. Zum Sport. Beim Debüt von Jürgen Klopp als Bundestrainer hat die deutsche Fußballnationalmannschaft einen Sieg knapp verpasst. Das DFB-Team kam zum Nations League-Auftakt in Amsterdam gegen die Niederlande zu einem 1:1 Unentschieden. Felix Metscher brachte Deutschland in der 32. Minute in Führung. In der Nachspielzeit erzielte Cody Gakpo den Ausgleich für die Niederlande.
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1: A6 Nürnberg Richtung Heilbronn. Im Bereich Schwäbisch Hall gibt es eine Gefahrenstelle durch ein defektes Fahrzeug. Passt hier gut auf, gute Fahrt.
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1: Der frühe Morgen in der Region Karlsruhe rascht hat und der Ortenau zeigt sich überwiegend klar. Die wenigen Wolkenfelder ziehen im Laufe der Nacht weiter, während es trocken bleibt. Bei schwachem bis mäßigem Wind aus südlichen Richtungen bleibt die Wettersituation stabil. Richtung Morgen können vereinzelt Nebelfelder auftreten, die sich jedoch rasch auflösen. In Gaggenau 9 Grad, in Appenweier 6 Grad und in Reutlingen ebenfalls 6 Grad.
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2: Ich bin Tine Klimach. Israels Ministerpräsident Benjamin Netanyahu war gestern an der Reihe mit seiner Rede bei der UN-Generaldebatte. Rund um das UN-Gebäude herum wurde zum Teil heftig protestiert. Dabei nahm die Polizei Berichten zufolge auch Stars in Gewahrsam.
3: Schauspielerinnen Susan Sarandon, Hannah Einbinder und Cynthia Nixon waren bei den Protesten dabei. In einem Foto war Sarandon zu sehen, von Polizisten umringt. Es gab Sitzblockaden und viele Demos rund um die Absperrungen um das UN-Gebäude am East River. Bürgermeister Mamdani unter anderem hatte dazu aufgerufen. Netanyahu verteidigte sein Vorgehen im Gazastreifen und den Iran-Krieg. Irans mörderische Diktatur dürfe keine Atomwaffen besitzen, die Israel vernichten und die ganze Welt bedrohen könnten. Aus den USA, Tina Eck.
2: Die deutsche Wirtschaft könnte deutlich stärker wachsen als bisher angenommen. Führende Forschungsinstitute verdoppeln in ihrer Herbstprognose die Wachstumserwartung für das laufende Jahr auf 1,3%. Der Irankrieg und die stark gestiegenen Energiepreise haben die deutsche Wirtschaft aber nicht so stark beeinflusst wie befürchtet. Viele Menschen in Deutschland sprechen mit KI-Chatbots über persönliche und vertrauliche Themen. Einer Umfrage des Softwaredienstleisters Proton zufolge haben 68% der befragten Nutzer bereits mindestens ein sensibles Thema mit einem KI-System besprochen. Gleichzeitig ist das Misstrauen beim Datenschutz groß. Gut 40% vertrauen den Anbietern wenig oder gar nicht beim Schutz vertraulicher Daten. Zum Sport. Jürgen Klopp hat beim Debüt als Bundestrainer mit der deutschen Fußballnationalmannschaft ein Unentschieden geholt. Das DFB-Team spielte zum Auftakt der Nations League in Amsterdam gegen die Niederlande 1:1. Trainer Jürgen Klopp bei RTL.
4: Wir hätten sehr, sehr gerne gewonnen hier heute, keine Frage. Hätte am Spielverlauf nichts geändert. Wir müssen die Eindrücke, die Informationen, die wir kriegen, müssen wir nehmen. Und die Ergebnisse müssen wir auch akzeptieren. Und deshalb, für heute 1:1, hätte super gerne gewonnen, aber kann man den Punkt auch nehmen.
2: Felix Metscher brachte Deutschland in der 32. Minute in Führung. In der Nachspielzeit erzielte Cody Gakpo den Ausgleich für die Niederlande.
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1: Aktuell läuft der Verkehr in Baden-Württemberg ohne besondere Vorkommnisse. Kommt gut durch und passt auf euch auf. Gut Fahrt!
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5: Alle Swifties haben wieder gar nicht geschlafen heute Nacht.
6: Oh, es ist ein spannender Morgen heute. Zunächst mal beginnt alles noch relativ entspannt, um kurz nach 5 jetzt mit einem Tässchen Kaffee.
5: Ja, oder aber Tee. Irgendwann.
6: Irgendwann im Laufe des Morgens wird die gnadenlos brandneue hypergalaktische Single von Taylor Swift veröffentlicht.
5: Patient Zero.
6: Und wir versprechen euch jetzt schon hier bei Radio Regenbogen, sobald wir einen Finger dran bekommen.
5: Hört ihr sie.
6: Bis dahin, einen schönen Start.
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0: Guten Morgen. Es ist Freitag, der Morgen bei Radio Regenbogen. Wo zur Hölle war meine Kollegin auf Abwägen und hat die Stars getroffen? War es, als du Redakteurin beim Fernsehen warst?
1: Ich war da ja nicht Redakteurin, ich
0: also, du warst
1: Setaufnahmeleiterin dort. Das ist ein Unterschied, ja. Es war da, ja.
0: War es da?
1: Es war da, ja.
0: Ah, als nächstes hätte ich noch Afrika auf den Tisch gebracht.
1: Also ich würde sagen, es gibt jetzt im deutschen Fernsehen nur eine Person, die ganz großen Stars mittlerweile kriegt für ihre Sendung.
0: Okay. Boah.
1: Bei Thomas Kotschek gibt's ja nicht mehr.
0: Ja.
1: Der hat sie ja sonst geholt. Die Einzige, die das noch schafft...
0: Fernsehgarten?
1: Nein.
0: Nein, sondern?
1: Die Einzige, die das noch schafft, ist natürlich Helene Fischer.
0: Ach, Helene Fischer. Du warst Set-Aufnahmeleiterin bei Helene Fischer?
1: Ja.
0: Und das erfahre ich jetzt mal so zwischen zwei Liedern.
1: Und da habe ich Freya Riddings kennengelernt und ganz nett. Ganz, ganz nett. Ganz, ganz wohlig, warm, entspannte Künstlerin. Sehr gute Live-Künstlerin.
0: Hast du noch ihre Handynummer? Also nicht für mich, sondern können wir die mal bitte zu Radio Regenbogen einladen?
1: Nein.
0: Wenn die so toll ist? Nicht. Hm? Du hast sie leider nicht.
1: Aber ich habe sie jetzt quasi hier.
0: Ja?
1: Oh, du.

0: Avicii bringt uns schon mal langsam Richtung Sommerwochenende. Leute, es gibt 30 Grad nochmal. Packt die Aperölchens und die kurzen Hosen raus.
1: Ein bisschen Leichtigkeit und Zuversicht gibt's gleich von Leonie. Don't worry. 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
3: Da kommt ein Kollege zu spät zum Meeting und gleich hagelt es die passenden Kommentare. Typisch, auf den kann man sich überhaupt nicht verlassen. Ist der überhaupt noch tragbar für uns? Und die Stimmung kippt. Aber sowas können wir ändern, finde ich. Wir können Fragen stellen, zuhören, bevor wir antworten. Wir können Worte wählen, die aufrichten statt niederdrücken. Ein "Ich verstehe dich", ein "Erzähl mir mehr" kann Ärger lösen und Türen öffnen. Die Bibel ermutigt uns dazu. Da heißt es, eine freundliche Antwort vertreibt den Zorn. Dieser Satz lädt uns ein, aktiv Frieden zu stiften. Nicht irgendwann, sondern heute. Vielleicht können wir heute jemanden anlächeln, der schlecht gelaunt wirkt. Vielleicht können wir jemandem etwas Nettes sagen, auch wenn er uns verletzt hat. Jeder kleine Schritt wärmt. Bettina Rüback, Evangelischer Rundfunkdienst Baden.
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3: Heute ist es wettertechnisch ein richtig guter Einstand fürs Wochenende. Morgens noch herbstlich frisch, mittags dann sommerlich. Jörg.
4: Ein frischer Morgen, einzelne Nebelfelder, die sind aber schnell weggebraten, sonst scheint die Sonne und die Temperaturen gehen von herbstlichen Werten am Morgen rauf auf spätsommerliche Werte, 22 bis 24 Grad am Nachmittag und Sonne bis zum Abend.
5: Das kann man heute Morgen irgendwie noch so schwer glauben, dass das so kommt heute, aber ja, es wird ein schöner Freitag, es ist der 25. September, 5:30.
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6: Ich bin Susanne Weise. Schönen guten Morgen. Beim Debüt von Jürgen Klopp als Fußball-Bundestrainer hat die deutsche Nationalmannschaft 1:1 gegen die Niederlande gespielt. Übermorgen bestreitet die DFB-Elf dann ihr erstes Heimspiel. In Augsburg geht's gegen Griechenland. Und bundesweit wollen Schülerinnen und Schüler heute gegen eine mögliche Wehrpflicht protestieren. Gestreikt werden soll in rund 100 Städten, darunter auch Freiburg, Waiblingen, Heilbronn, Heidelberg, Karlsruhe, Lörrach, Mannheim, Offenburg, Stuttgart, Reutlingen und Weinheim.
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5: Dankeschön, Susanne, für den flotten Überblick. Es ist ein bisschen was los, auch schon auf unseren Straßen. Wir haben die A8 Karlsruhe-Stuttgart, ein defektes Fahrzeug zwischen Heimsheim und Rutesheim. Dann nochmal die A8 Karlsruhe-Stuttgart zwischen Dreieck Karlsruhe und Karlsbad, ebenfalls defektes Fahrzeug. Und die 656 Heidelberg-Mannheim zwischen Kreuz Heidelberg und Mannheim-Seckenheim, ein defektes Fahrzeug. Wenn ihr auch noch was seht, dann bitte kurz Bescheid sagen. WhatsApp-Sprachnachricht 08000 34 35 36. Zusammen sorgen wir dafür, dass alle gut ankommen. Wir sind Jens und Steffi.
3: Guten Morgen.
5: Und wir wünschen euch eine gute Fahrt.
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0: Es ist 5.36 Uhr. Guten Morgen mit Radio Regenbogen. Und ohne ihn geht's halt auch nicht hier. Habt ihr das gewusst? Der Song Heaven for Everyone wurde eigentlich vom Schlagzeuger Roger Taylor von Queen geschrieben. Aber auch nicht für Queen, sondern für ein Parallelprojekt. The Cross. Der hat noch eine Band gehabt.
1: Das dachte er zumindest, dass er das für die andere Band geschrieben hat. Dann kam natürlich Frontsänger von Queen Freddie Mercury, so wie er halt war, ne? Kam er zu den Proben von und sagte, der Song, den schaue ich mir mal an. Ach, der ist doch ganz nett.
0: Hör mal, lass mich das mal machen hier.
1: Ja, und dann hat er einfach den Song eingesungen, ne? Der eigentliche Sänger von der Band durfte zumindest mal im Background singen.
0: Oh, das ist aber edel.
1: Ja. Komm, hier hinten kannst du dich hinstellen. Wir hören jetzt die Queen-Version. This could be heaven for everyone. Habt einen wunderschönen Start in den Freitag.
0: Wenn ich für jemanden beiseite treten würde...

0: Gemeinsam starten wir in den Freitag. Schön, dass ihr da seid. 5.47 Uhr, Radio Regenbogen am Morgen mit Jens und Steffi.
1: Guten Morgen.
0: Und Susanne Weise weiß auch heute, was abgeht.
2: Das stimmt. Der Bundesrat will heute eine Reihe von Beschlüssen mit direkten finanziellen Auswirkungen für viele Bürger fassen. Auf der Tagesordnung stehen über 100 Punkte, darunter der Tankrabatt und das antragslose Kindergeld. Bundesweit wollen Schüler heute gegen eine mögliche Wehrpflicht protestieren. Gestreikt werden soll in rund 100 Städten, darunter auch Freiburg, Heilbronn, Heidelberg, Lörrach, Mannheim, Stuttgart und Weinheim. Bahnfahrende im Raum Karlsruhe, Heilbronn, aufgepasst. Verdi hat im gesamten AVG-Netz zum Warnstreik aufgerufen. Heute Abend wird in Neustadt an der Weinstraße die 78. deutsche Weinkönigin gekürt. Ja, wird eine Königin. Der einzige männliche Bewerber ist nämlich schon ausgeschieden. Für Württemberg ist Nathalie Schäfter am Start. Jetzt noch alle abstimmen, die es bisher noch nicht getan haben. Für den Badberg bei Fuchsburg im Kaiserstuhl geht es am Wochenende um den Titel Naturwunder des Jahres. Abstimmen könnt ihr auf der Internetseite der Sielmann Stiftung. In Bielefeld wird der Big Brother Award 2026 verliehen. Diesen Negativpreis bekommen Unternehmen, Verwaltungen oder Personen, weil sie in die Privatsphäre von Menschen eingegriffen haben oder deren persönliche Daten gegen ihren Willen verkaufen oder sammeln.
0: Chillig.
2: Und in Stuttgart beginnt das 179. Cannstatter Volksfest. Um 15 Uhr öffnen die Fahrgeschäfte. Um 16 Uhr ist Fassanstich.
0: Susanne kennt sich mit so Misswahlen ja aus, gell?
2: Vielleicht.

0: Oi, es ist schon wieder gleich 6. Hui, jetzt aber schnell. Der Morgen bei Radio Regenbogen mit Jens und Steffi.
1: Auch nach 6 gehen wir aber ganz gemeinsam und ganz entspannt in den Freitag mit guter Laune und allen euren Lieblingshits, unter anderem auch mit dem hier.
0: Ja. Toplauder, Dancing in the Moonlight, und der Song macht wirklich immer gute Laune. Egal wie früh der Morgen, egal wie laut die Kinder, egal wie stressig die Arbeit.
1: Wir gehen da gemeinsam durch. Kurz nach 6. Dancing in the Moonlight und Toplauder. Nach den News mit Susanne Weise.
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1: Der Morgen startet frisch, teilweise einstellige Temperaturen. Mittags ist es dann schön. Jörg.
4: Heute ist es ein sonniger Freitag. Wir landen gut und gerne wieder bei 22 bis 24 Grad. Einzelne Nebelfelder und noch Restschleierwolken am Morgen, die sind schnell weggebraten oder verschwinden im Laufe des Tages.
0: Es ist Freitagmorgen, der 25. September.
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5: Das sind die Themen um 6 Uhr. Premiere für Bundestrainer Klopp, DFB-Elf mit Remis gegen Oranje. Und die gute Nachricht aus Bayersbronn, Wolfsnachwuchs im Nordschwarzwald. Ich bin Susanne Weise. Schönen guten Morgen. Der neue Fußball-Bundestrainer Jürgen Klopp hat bei seinem ersten Spiel mit der Nationalmannschaft einen Sieg verpasst. Beim Nations League-Auftakt gegen die Niederlande in Amsterdam reichte es nur zu einem 1:1. Für die DFB-Elf erzielte Felix Mecher in der 32. Minute das Tor. In der Nachspielzeit glich der Niederländer Cody Gakpo dann aus. Klopp zeigte sich nach der Partie realistisch und mit Plan.
6: Ich war in vielen Momenten mit unserem Spiel zufrieden. Habe ich den Eindruck, dass wir auch nur Richtung Perfektion unterwegs waren? Das war man nicht. Aber wenn man das nicht ist, dann muss man so einen Spirit entwickeln, in dem man absolut bereit ist, alles rauszuhauen. Weil nur an den sonnigen Tagen performen zu können, damit kann ich ehrlich gesagt relativ wenig anfangen. Es war für ein erstes Spiel, war so viel dabei, womit wir super arbeiten können. Und genau das ist meine Meinung.
5: Zwei deutsche Spieler haben sich verletzt, Jamal Musiala am Fuß und Kai Havertz am Oberschenkel. Was genau die beiden haben, ist aber noch unklar. Und übermorgen bestreitet die deutsche Mannschaft dann ihr erstes Heimspiel. In Augsburg geht's gegen Griechenland. Der Bundestag soll heute über den neuen Tankrabatt abstimmen. Die Regierung will damit die Autofahrer wegen der hohen Spritpreise entlasten. Von Anfang Oktober bis Ende Dezember sollen die Steuern auf Benzin und Diesel um 17 Cent je Liter sinken. Direkt nach der Abstimmung im Parlament geht der Entwurf noch in den Bundesrat. Israels Ministerpräsident Netanyahu hat den Angriff auf den Iran verteidigt. Vor der UN-Vollversammlung in New York sprach er von einer der leichtesten Entscheidungen, die er je habe treffen müssen. Als er ans Rednerpult trat, verließen Dutzende Delegierte aus Protest den Saal. Dazu aufgerufen hatte die palästinensische UN-Vertretung. Sie warf Israel erneut Völkermord und Kriegsverbrechen vor. Rheinland-Pfalz wird die Ministerpräsidentenkonferenz ein weiteres Jahr leiten. Darauf haben sich die Länderchefs einstimmig verständigt. Eigentlich wäre Sachsen-Anhalt ab dem 1. Oktober an der Reihe gewesen. Wegen der unklaren Regierungsbildung nach der Landtagswahl hat Ministerpräsident Schulze aber vorgeschlagen, den Vorsitz zu verzichten. Im kommenden Jahr soll dann turnusgemäß Schleswig-Holstein übernehmen. Und die gute Nachricht aus dem Kreis Freudenstadt. In Bayersbronn ist ein Wolfswelpe in eine Fotofalle getappt. Das meldet die forstliche Versuchs- und Forschungsanstalt Baden-Württemberg. Für The Land sind solche Bilder selten. Den ersten Wolfsnachwuchs seit dem 19. Jahrhundert hatte die Forschungsanstalt 2023 am Schluchsee dokumentiert. Welche Elterntiere zu dem Welpen gehören, ist aber noch offen.
1: Au!
0: Ja, sehr gut. Nochmal bitte, nochmal.
1: Au!
0: Ich wollte noch was anderes fragen, Susanne.
1: Ja?
0: Kann man sich eine solche Fotofalle mal ausleihen? Du bist doch tierlieb und hast Kontakt zu so Tierschutzeinrichtungen und so, ne?
5: Ich weiß nicht, du kauf dir mal lieber eine.
0: Wir brauchen doch so eine Fotofalle für unseren Kühlschrank hier im Büro, weil da verschwinden ständig Süßigkeiten und so.
1: Lindor-Kugeln und alles wird da schön mitgezockt.
0: Müsste man da mal aufstellen.
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0: Ein Haufen defekten Fahrzeuge haben wir momentan auf der A5 von Heidelberg Richtung Darmstadt. Im Weinheimer Kreuz steht eins, genauso wie auf der A5 Richtung Basel im Bereich Freiburg Nord. Und noch ein defektes Fahrzeug auf der A8 Karlsruhe-Stuttgart zwischen Heimsheim und Rutesheim. Geblitzt wird in Heilbronn in der Donbronner Straße und in Stuttgart im Herdweg. Wenn ihr noch was seht, Stausblitzer, gefährliche Stellen, dann kurz Bescheid geben, bitte WhatsApp 08000 34 35 36. Danke, kommt gut an.
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1: Guten Morgen.
0: Schönen Freitag.
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0: Herzlich willkommen im Freitag. Wie schön, dass wir gemeinsam reinstarten. Radio Regenbogen am Morgen mit Jens und Steffi.
1: Ein tolles Wochenende, das vor uns steht. Liebe Grüße an alle, die nach Stuttgart unterwegs sind, auf den Vasen. Da geht jetzt Ende September wieder der Klassiker in groß los. Riesenvolksfest mit Fahrgeschäfte, Feldzelte, Musik und einfach dieses Gefühl.
0: Alles dabei. Weißt
1: du, wir waren ja auch gerade, wo wir auf dem Dürgheimer Wurstmarkt waren, Steffi. Wenn man so durchläuft und überall die Lichter blinken, es ist wunderschön.
0: Und in Freiburg könnt ihr zum Fashion and Food, das ist auch mittlerweile echt eine Institution dort. Es gibt Modenschauen direkt unterm Freiburger Münster. Ja, ja, und dazu gibt's noch ein schönes, gutes Glas regionalen Wein. Auch eine richtig nette Atmosphäre.
1: Und Radio Regenbogen präsentiert das Karlsruher Oktoberfest auf dem Karlsruher Messplatz. Auch da, Ozoft ist, viel Spaß, die Krüge hoch.
0: Es ist nichts los, kann man auf jeden Fall nicht sagen am Wochenende. Es geht einiges. In Bretten ist Weinmarkt auf dem historischen Marktplatz. Da gibt es natürlich Musik und gut und lecker gefüllte Gläser.
1: Oder euch zieht es vielleicht nach Gaggenau auf die Herbstmesse, Fahrgeschäfte, Buden. Samstag ist auch was Cooles, nämlich ein geräuscharmes Feuerwerk. Gut für die Umwelt, gibt kein großes Gebäude. Baller, aber versprochen, trotzdem ganz spannende, guck mal da, Momente.
0: Richtig cool. Und am Freitag ist Heilbronner Waldnacht. Da geht es einfach ums Erkunden des Waldes mit Naturaktionen, Geschichten und Musik. Da muss man die Taschenlampe mal einpacken und Kinderaugen strahlen sehen.
1: 08000 34 35 36, schickt uns einfach eine WhatsApp-Sprachnachricht, wenn ihr auch noch eine Idee habt, wo man sein Wochenende richtig gut verbringen kann.

0: Taylor Swift bringt uns in den Freitag und bald noch mehr, denn wir warten ganz, ganz geduldig auf die neue Single von ihr. Die hört ihr natürlich bei uns, sobald sie dann da ist. Und wir machen uns so langsam bereit fürs Wochenende und das wird ein richtig gutes Sonnenwochenende. Haben wir schon eben gehört, es ist total viel los in der Region.
1: Auch zum Beispiel die Schwarzwald-Hochstraße wird wieder zum Touristenmagneten und Ausflugsziel. Die Bikes sind am Start, Motorräder und genau da soll es jetzt sicherer werden. Radio Regenbogen-Reporter Sascha Baumann hat sich das für uns angeguckt, Sascha.
2: Ja, und leider ist das auch nötig. Auf der B500 sind dieses Jahr nämlich schon 4 Menschen ums Leben gekommen. Und deshalb haben sich Städte, Landkreise und Polizei an einen Tisch gesetzt. Und die sagen ganz klar, so geht's nicht weiter. Ab nächsten Frühjahr, also wenn die Motorradsaison wieder losgeht, wird kontrolliert. Und zwar nicht nur mit dem klassischen Blitzer. Da kann dann auch mal eine Drohne über euch hängen oder hinter euch fährt ein ganz normales Auto und da sitzt Polizei drin. In den Kurven sind Rüttelstreifen im Gespräch, damit's ordentlich rappelt, wenn man zu flott reinfährt. Und wer es richtig übertreibt, der ist im Ernstfall sogar sein Motorrad los.
1: Wenn es funktioniert, könnte das Konzept auch auf anderen Strecken kommen. Die B500 ist sozusagen eine Art Testlauf.
0: Letztes sommerliches Bike-Up-Weekend, dann geht die Saison langsam zu Ende.
1: Wir wünschen allen eine sichere Tour.

0: Es ist soweit, 6.25 Uhr, guten Morgen. Radio Regenbogen ist hier, wie immer um kurz vor halb sieben mit unserem Hit-Duell. Ihr entscheidet, welchen Song ihr gerne hören wollt, gleich nach halb.
1: Es wird sich richtig hart gebettelt, hier wird nix verschenkt. 08.034.35.36 Team Jens gegen Team Steffi. Und es ist wie immer ein wichtiger Punkt, den ich gerne mitnehmen möchte. Deswegen habe ich einen dabei. Der läuft auch auf vielen Volksfesten. Der passt jetzt zu diesem Wochenende und zum Freitag. 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

0: Torjubel vom SC Freiburg übrigens.
1: Ach so, deswegen I Will Survive.
0: Hey. Also.
1: Aber I Will Survive ist ja eigentlich mein Motto, weil ja, Steffi liegt so weit vorne, sie braucht nur noch einen Punkt, dann hat sie den Monat gewonnen. Ich versuche das ja noch so ein bisschen rauszuziehen bis Mittwoch und deswegen habe ich heute auch einen absoluten Liebling mitgebracht hier. Sehr, sehr nicer Ohrwurm. Gleichzeitig die richtige Coolness.
0: Die haben den
1: doch nie
0: selber gesungen, oder?
1: Ja, Moment. Das war ja so zwischen Video und Gesang war ein kleiner Gap. Aber es ist ein legendärer Song. I love you.
0: Wollt ihr Feststimmung für den Freitag? Dann sagt ihr einfach Team Steffi, wollt ihr gefakte Musik?
1: Nein, wollt ihr einen legendären Klassiker, den man einfach mal so schön vor sich hinschnippen kann am Freitag?
0: Ihr entscheidet. Kurz nach halb gibt's den Siegersong wie immer.
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1: Es ist 6.27 Uhr. Guten Morgen.
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0: Heute gibt's einen schönen Tag. Das sind schon die Vorboten fürs Wochenende. Maximal 25 Grad, auch wenn es jetzt morgens frisch ist. Bleibt der Sommer bei uns, Jörg?
11: Bis zum Monatsende hält das sonnige und immer wärmere Wetter. Sonntag bis Dienstag sind auch gut und gerne an die 30 oder 30 oder ganz ein bisschen über 30 Grad möglich. Weiterhin leider nicht viel Regen. Und das Einzige, was dann Richtung Wochenende nach dem kommenden Wochenende passiert, dass die Sonne wieder zurückkommt, aber es einfach nur ein bisschen kühler ist als dieses.
1: Es ist Freitagmorgen, der 25. September, 6:30.
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12: Ich bin Susanne Weise. Schönen guten Morgen. Beim Debüt von Jürgen Klopp als Fußball-Bundestrainer hat die deutsche Nationalmannschaft 1:1 gegen die Niederlande gespielt. Übermorgen bestreitet die DFB-Elf dann erstes Heimspiel in Augsburg gegen Griechenland. Und weil zwei Tierhalter auf dem Bietigheimer Pferdemarkt gegen das Tierschutzrecht verstoßen haben sollen, müssen sie jetzt mit Konsequenzen rechnen. Das hat das Landratsamt Ludwigsburg mitgeteilt. Die Tierrechtsorganisation PETA hatte Videoaufnahmen ins Netz gestellt und Anzeige erstattet.
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13: Ich bin Sascha Baumann, guten Morgen. Wer heute mit der AVG-Bahn im Raum Karlsruhe oder Heilbronn fahren will, sollte seine Verbindung vor der Abfahrt prüfen. Die Gewerkschaft Verdi ruft Beschäftigte im gesamten AVG-Netz zum Warnstreik auf. Verdi fordert 6,5% mehr Geld. Ein Busfahrer wird in Rastatt mit einem Regenschirm geschlagen. Kurz darauf trifft Pfefferspray ihn und eine Mitfahrerin. So hat das Amtsgericht den Angriff am Bahnhofsvorplatz bewertet. Der Fahrer war danach 2 Wochen krankgeschrieben. Der verurteilte Mann bestreitet die Tat und hat Berufung eingelegt. Der Fall wird am Vormittag vor dem Landgericht Baden-Baden erneut verhandelt. Dirndl, Lederhose und die Maß Bier in der Hand. Gerade ist überall Oktoberfest. In München, auf dem Wasen in Stuttgart und jetzt auch bei uns hier in Karlsruhe. Los geht es morgen auf dem alten Messplatz mit Vanessa Mai. Dort steht ein riesiges Festzelt, mehr nicht. Angst vor der großen Konkurrenz auf dem Cannstatter Wasen? Quatsch, sagt Veranstalter Bernd Noll.
14: Das ist natürlich jetzt Champions League verglichen mit, ich sag mal, zweite Bundesliga. Wie im Fußball auch, aber wenn man zweite Liga gut macht, kann das auch sehr attraktiv sein.
13: Und wie ist der Bierpreis?
14: 13,30 Euro. Da liegen wir etwas über der Dorfkirche bei, aber deutlich unter München.
13: Das Oktoberfest startet morgen und geht bis 10. Oktober. 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
1: 3 defekte Fahrzeuge momentan auf unseren Autobahnen. Das erste steht auf der A5 von Heidelberg Richtung Darmstadt im Kreuz Weinheim. Dann haben wir noch ein kaputtes Fahrzeug von Basel Richtung Karlsruhe zwischen Efringenkirchen und Dreieck Neuenburg. Und nochmal von Karlsruhe Richtung Basel zwischen Dreieck Neuenburg und Efringenkirchen. Geblitzt wird in Helmstadt in der Bankstraße. Dankeschön an Jesse. In Pforzheim im Sommerweg. Und jemand ist noch bei uns am WhatsApp. Hallo.
16: Hallo, hier ist der Björn. Ich wollte einen Blitzer melden. In Ladenburg in der neuen Anlage. Höhe Martinshorn, ein silberner Caddy.
1: Alles klar, dankeschön. Gute Fahrt weiterhin. Wenn ihr auch noch was seht, dann bitte Bescheid geben. 08000 34 35 36. Hier ist der Morgen bei Radio Regenbogen mit Jens und Steffi und mit dem Radio Regenbogen Hit Duell.
0: Es bleibt spannend. Jens, sein Kopf steckt noch über Wasser.
1: Ah.
0: Er versucht noch, den September-Sieg rumzureißen. I Will Survive, Hermes House Band, ist für mich ins Rennen gegangen gegen Girl You Know It's True von Milli Vanilli für Jens. Die Frage ist natürlich auch, wie stimmen die Leute jetzt ab und wollen sie auch einfach, dass du überlebst? Susanne Weise, die weiß es.
1: Ich hoffe doch, dass irgendjemand will, dass ich überlebe, ja?
0: Im Hit-Duell.
1: Ach so, okay.
0: Susanne.
17: Gestern war es ja super knapp.
0: Ja.
17: Heute überhaupt nicht.
0: Das ist meistens nicht gut für mich.
17: Das stimmt.
0: Oh nein!
1: Was?
17: Jens.
1: Ja.
17: Jens!
0: Oh Leute!
1: Eigentlich müsste ich jetzt I Will Survive spielen.
0: Oh. Also ich setze wirklich sehr auf euch am Montag. Oh. Das gibt's nicht, dass der jetzt diesen Vorsprung, den ich habe, der muss doch jetzt mal ziehen.
1: Ladies and Gentlemen, we're on a run.
0: Nein! Oh, jetzt kriegt der richtig über Wasser hier.
1: Nein. Wir werden auch Montag wieder mit 2 guten Songs antreten.
0: Ja.
1: Ihr habt auch Montag wieder die Chance.
0: Und dann Montag die Entscheidung für den September-Sieg für Steffi.
1: Es geht noch bis Mittwoch, du weißt. Ja.
0: Hier ist Milli Vanilli für euch.

0: cool. Wie beteiligt ihr da morgen seid? Ihr steht wirklich auch für die Songs ein, muss man sagen. Ja. Ich möchte noch mal eine Sprachnachricht vorlesen, eine WhatsApp vorlesen, die reinkam von Nils. Er schreibt: Team Jens, damit es spannend bleibt. Jens, you will survive. Jetzt wird mir ein Strick draus gedreht, dass ich einen Vorsprung hatte. Es ist wirklich echt spannend. Ich freue mich jeden Morgen darauf.
1: Ja, Montag geht's weiter. Und du hast noch jeden Tag die Chance. Du brauchst nur noch einen Sieg.
0: Für mich wie Alexander Zverev bei einem Tennisturnier.
1: Genauso ausgelaugt, oder?
0: Nee, viele Matchbälle und oft vergeben.
1: Ach so.
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0: Ein früher von Pink. Und damals hatte sie schon so viel Gefühl, oder? Es ist der Morgen bei Radio Regenbogen mit Jens und Steffi.
1: Guten Morgen.
0: Schön, dass ihr auch da seid. Wir starten zusammen in einen Freitag, der vom Datum her jetzt eigentlich mal voll nach Herbst aussieht, oder? 30, also Ende September, 25. Da wird man eigentlich denken, ja, es ist Herbst. Aber jetzt nochmal 30 Grad tatsächlich am Wochenende. Und vielleicht die letzten Tage nochmal für eine Kugel Eis, Pistazie oder eben auch Cookie.
1: Wir sprechen zum Beispiel mit Eisverkäufer Holger. Er betreibt das Lios in Freiburg. Ihr seid auch nochmal richtig fürs Wochenende gerüstet, ne?
2: Ja, Personal ist schon mehr eingeplant. Eissorten werden auf jeden Fall sehr viel vorbereitet, falls es echt knallen sollte.
1: Was ging denn bisher am besten dieses Jahr? Welche Sorte?
2: Also Cookie-Eis ist echt Schlager hier. Butterkeks, Grundbase und da werden Schokoladenstückchen mit Keksstückchen reingemischt.
1: Ich dachte, das ist nur so eine Kindereissorte, aber da langen auch die Erwachsenen zu.
2: Natürlich, das ist einer der besten Sorten, die wir haben.
0: Und das ist ja auch einer deiner Tricks jetzt für den Übergang in den Herbst. Ne? Du fängst ja generell an, Eis und Kuchen zu vermischen, um so ein bisschen den Sommer langsam auslaufen zu lassen.
2: Genau, das nennt sich Dotcake und was ganz Neues hier in Freiburg. Ist so ein Tortenboden, der mit einer Art Mascarpone-Creme vermischt wird. Dazu kommt halt dann Lotus-Creme oder eine Pistaziencreme und oben mit Streusel verziert.
1: Liebe Streusel. Ich kenne ja auch so Eis-Sandwiches, ne? Kennt ihr das, wenn das so zwischen zwei Keksen so eine Eiskugel platt gedrückt wird?
2: Oh, das ist sensationell.
0: Holger, 30 Grad nochmal stehen uns bevor am Wochenende. Du hast 3 Kugeln frei. Was wären deine Empfehlungen für die perfekte Mischung?
2: Also weiße Schokolade mit Pistazie, Cookies und was ganz Verrücktes, Himbeere.
1: Geil.
0: Da stellen sich mir die Nackenhaare bei Milch und Fruchteis kombiniert. Aber das kann ja jeder machen.
2: Das schmeckt überragend.
0: Was wären denn eure 3 Kugeln jetzt fürs Wochenende, wenn ihr wählen könnt?
1: Sagt uns Bescheid, schreibt einfach eine schnelle WhatsApp. Schokolade

0: Neuer Sound von The Bowser, passend zum Freitag. Magnetic. Schön, dass ihr dabei seid, Radio Regenbogen am Morgen mit Jens und Steffi.
1: Guten Morgen. Herbst, Spätsommer, was ist es jetzt gerade schon? Egal, wir schweben so zwischen den Welten auch heute Morgen. Es wird nochmal ein 30-Grad-Wochenende und vielleicht nochmal Zeit für ein letztes tolles Eis in der Sonne dieses Jahr. Wir haben gerade gehört von Holger, er betreibt das Lios in Freiburg. Die Eisdielen stellen sich auf herbstlichere Zeiten ein. Es gibt viele Sorten jetzt mit Cookie oder auch so Zimtschneckenzeug und so. Das ist alles super beliebt gerade.
0: Brigitte aus Bietigheim, die liebt auch die Kombi aus Kuchen und Eis.
2: Moin zusammen. Also ich esse am liebsten, und es gibt es in Baden-Baden in der Eisdiele, im Brioche-Brötchen drin, oh. Dubai-Eis. Oh. Diese Kombi Eis und in diesem süßen Brioche-Brötchen drin kann ich euch nur empfehlen. Ich wünsche euch ein sonniges Wochenende. Bis Montag.
0: Das wünschen wir dir auch. Jens wird es sofort zum Frühstück nehmen, das weiß ich. Oh. Jens, wenn ich dir jetzt am Wochenende 3 Kugeln Eis ausgebe, das wäre schon sehr viel, aber was wäre dann die Kombi?
1: Guck mich an, da ist Platz. Also ich bin ja so ein super, super duper Schoko und so. Also ich hätte Nougat würde ich nehmen, dann Cookies natürlich, das ist wichtig, und dann irgendwas mit Pistazie. Ich liebe Pistazie. Das richtig schön.
0: Alles sehr, genau. Ja.
1: Sagt uns gerne mal, was eure 3 Eiskugeln wären, die ihr jetzt am Wochenende nochmal essen würdet. Gerne. Wir haben zum Beispiel auch noch irgendwelche Fruchtsorten im Angebot oder so. Himbeer, Zitrone und Milchschnitte mit Sahne und Erdbeersoße, schreibt uns Michaela gerade noch. Das wäre was für ihren lieben Sohn Felix. Immer her damit, WhatsApp 08000 34 35 36.

0: Mit ganz viel Musik geht's in den Freitag, 6.57 Uhr. Wie schön, dass ihr da seid.
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1: Heute ist es wettertechnisch ein guter Einstand fürs Wochenende. Morgens Herbst, mittags dann Sommer. Jörg.
2: Ein frischer Morgen, einzelne Nebelfelder, die sind aber schnell weggebraten. Sonst scheint die Sonne und die Temperaturen gehen von herbstlichen Werten am Morgen rauf auf spätsommerliche Werte, 22 bis 24 Grad am Nachmittag und Sonne bis zum Abend.
3: Es ist Freitagmorgen, der 25. September.
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4: Das sind die Themen um 7 Uhr, unentschieden bei Klopp-Premiere. Und die gute Nachricht aus Freiburg, Weltrekordversuch im Solarbasteln. Ich bin Susanne Weise, schönen guten Morgen. Im ersten Spiel unter dem neuen Bundestrainer Jürgen Klopp hat die deutsche Fußballnationalmannschaft gegen die Niederlande unentschieden gespielt. Beim Nations League-Auftakt in Amsterdam gab es ein 1:1. Felix Mecher brachte Deutschland in der ersten Halbzeit in Führung. Cody Gakpo glich kurz vor Schluss für die Niederländer aus. Klopp fand nach der Partie lobende Worte.
5: Die Intensität, die Bereitschaft, die Leidenschaft, die wir an den Tag gelegt haben, war gut. Hätte sehr gerne gewonnen, habe aber nicht den Eindruck, dass das auch der Ausgleich unverdient war, vor allem nicht in der Art und Weise. Das war natürlich ein fantastisches Tor. Und viel wichtiger ist natürlich für mich die ganzen anderen Informationen, die wir bekommen haben. Und mit denen arbeiten wir jetzt.
4: Am Sonntag trifft die deutsche Mannschaft in Augsburg auf Griechenland. Der Bundesverband der deutschen Industrie fordert einen wirtschaftspolitischen Kurswechsel. Wachstum und Wettbewerbsfähigkeit müssten oberste Priorität haben, heißt es in einem neuen Grundsatzpapier. Der BDI verlangt unter anderem niedrige Energie-, Arbeits- und Steuerkosten sowie mehr Haushaltsdisziplin. Gleichzeitig soll Deutschland seine Abhängigkeit von China weiter verringern und bei Rohstoffen stärker auf eigene und europäische Kapazitäten setzen. Am Ziel einer klimaneutralen Wirtschaft hält der Verband fest, fordert für Unternehmen auf dem Weg dorthin aber kurzfristige Entlastungen. Um die Versorgung des Weltmarktes mit Öl aus Saudi-Arabien zu unterstützen, wird Frankreichs Militär ein wichtiges Ölterminal im Königreich am Roten Meer schützen. Dafür würden Soldaten, Radarsysteme und Verteidigungssysteme in die Hafenstadt Yanbu geschickt, sagte der französische Präsident Macron France 2. Frankreich wolle sich nicht an einem Konflikt beteiligen. Es gehe lediglich um den Schutz des Terminals, der die Spritpreise drücken werde. Und die gute Nachricht aus dem Breisgau. Die Stadt Freiburg will ihren eigenen Weltrekord im Stecker-Solar-Upcycling noch einmal übertreffen. Zusammen mit Bürgern sollen aus 600 gebrauchten Photovoltaik-Modulen mindestens 300 neue Balkonsolaranlagen gebastelt werden. Die Aktion startet um 10 Uhr an der Weierhof-Realschule im Stadtteil Herdern. Eine Schirmherrin ist die baden-württembergische Umweltministerin Walker.
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3: Ich war gerade abgelenkt, ich hab sie. Leute, ich hab sie. Gleich. Ich erzähl's gleich. Jetzt erstmal gucken wir auf die Straße, denn es gibt einen neuen Hinweis und zwar von Stefan, der sich unter anderem bei uns gemeldet hat.
6: Ja, hallo, hier ist Stefan. Ich wollte nur sagen, dass bei der Ausfahrt Ebring jetzt auch ein Stau ist, weil da ist ein Verkehrsunfall bei der Autobahnausfahrt Richtung Bad Belling.
3: Dankeschön, Stefan, für deine Meldung. Ja, ich sehe es gerade auch schon auf unseren Karten. Wir haben tatsächlich auf der A5 in Richtung Karlsruhe, kurz hinter der Ausfahrt Efringkirchen einen Unfall und deswegen momentan Umleitung angesagt und zwar dadurch auch mehr Verkehr. Ich gucke gerade nochmal direkt rein und zwar im Ortsteil Kleinkems, aber auch in Rheinweiler. Geht dann hoch über Bad Bellingen bis nach Neuenburg rein und in Neuenburg wieder zurück auf die Autobahn. Wir halten euch auf dem Laufenden. Aktuell haben wir 2 Kilometer Stau vor der Ausfahrt Efringkirchen in Richtung Karlsruhe. Weitere gefährliche Situationen, gerade die A8 in Richtung Stuttgart zwischen Heimsheim und Rutesheim, defektes Fahrzeug. Genauso wie auf der A81 von Heilbronn nach Stuttgart zwischen Mundelsheim und Pleidelsheim. Neue Blitzer in Eppelheim, in der Schwetzinger Straße, in Stuttgart, in der Heinestraße. Und wenn ihr auch noch was entdeckt, dann bitte kurz Bescheid sagen. WhatsApp 08000 34 35 36. Dankeschön, weiterhin schnelles und sicheres Ankommen.
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1: Guten Morgen.
3: Schön, dass ihr mit dabei seid. So, das habe ich gerade gemeint eben. Ich habe den Link gerade bekommen per E-Mail. Alle Swifties haben heute Nacht durchgemacht und sie ist da, die neue Single Patient Zero von Taylor Swift. Und natürlich sorgen wir jetzt dafür, dass ihr sie bei Radio Regenbogen hier gleich als erstes hört.
1: Die neue, auf die wir gewartet haben. Ja. Die gibt's gleich direkt nach Lady Gaga und Ugly Kid Joe. Wir wünschen euch einen entspannten Tag mit ruhigen Momenten und einem richtig guten Kaffee.
3: Prost.
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0: Es ist ein ganz fantastischer Tag heute und wie schön, dass ihr ihn mit uns verbringt. Radio Regenbogen am Morgen mit Jens und Steffi.
1: Hi, weil Freitag ist heute oder warum?
0: Ja, nicht nur, weil Freitag ist, also klar, auch gut, dass Freitag ist und wir freuen uns drauf, aber es ist vor allem ein fantastischer Tag für alle Swifties unter uns.
1: Ah, natürlich, ich hätte ja fast schon wieder vergessen innerhalb von zwei Songs.
0: Nee.
1: Mein Kurzzeitgedächtnis.
0: Ihr neuer Song ist da. Patient Zero, heute rausgekommen und dazu gab es sogar auch noch eine Zugabe von ihrem letzten Album Life of a Showgirl mit drei weiteren Songs, also die Swift, die Herzen, die sind voll.
1: Und wir haben es ja schon den ganzen Tag gestern versprochen, heute Morgen auch, sobald die Single bei uns eintrifft, hört er sie sofort. Wir wollen sie natürlich nicht vorenthalten, hat echt auch Lieblingshit-Potenzial, zumindest wenn ich hier schon ein bisschen in die leuchtenden Augen von Steffi und Kathi schaue.
0: Ja.
2: Ja.
0: Kathi ist Swiftie.
2: Ja.
1: Okay.
0: Genießt sie, die neue.
1: Patient Zero.

0: Das war sie, die neue Taylor Swift. Patient Zero, die Swifties sind, glaube ich, glücklicher denn je. Zumindest, wenn ich rübergucke zu meiner Kollegin Kathi. Die ist nämlich Swiftie. Kathi, jetzt schnell deine ungeschönte Meinung.
1: Ungefilterte Meinung sofort im Radio hier.
0: Geil. Okay. Punkt. Ja, okay. Möchtest du noch sagen, warum geil?
2: Ich weiß nicht, ich finde, der Song ist einfach catchy, geht direkt ins Ohr, kommt direkt auf die Playlist. Ich finde es geil.
1: Punkt.
0: Alle glücklich gemacht heute Morgen. Habt einen schönen Freitag.
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0: So, ein bisschen Goldjackett für den Freitagmorgen hier, Bruno Mars und Treasure.
1: Ich hätte gerne deinen Kleiderschrank.
0: Ja, da ist bestimmt auch irgendwas Weiches drin jetzt für den Herbst, so mit Kaschmir oder so. Wie sieht's aus bei euch, Team Bier oder Team Wein? Auf dem württembergischen Wasen in Stuttgart gibt's jetzt Bier, auf dem badischen Oktoberfest in Karlsruhe gibt's jetzt Bier, aber in der Pfalz.
1: Ein gallisches Dorf hält es jetzt aus.
0: Genau, da gibt es jetzt Wein dieses Wochenende in Neustadt an der Weinstraße. Großes Finale.
1: Die deutsche Weinkönigin, die heißt ja jetzt Weinmajestät, weil das kann auch ein Mann machen, den Job. Ja, aber im Finale, da stehen 5 Frauen.
0: Und zwar aus Rheinhessen, aus dem Rheingau, von der Saale oder zum Beispiel auch hier aus der Region. Nathalie Schäfer für Württemberg hat nochmal gut gepaukt für heute Abend.
2: Einfach nochmal fokussiert aufs Finale sich vorbereiten, die Anbaugebiete sich noch ein bisschen Informationen aneignen, noch mehr, die Weine noch mal mehr genießen. Freue mich eigentlich aufs Finale, weil ich glaube, gerade das Finale ist das Tolle, wo man die Persönlichkeit zeigen kann und einfach Spaß haben kann auf der Bühne. Und ich freue mich schon mit den anderen Kandidatinnen.
1: Die 5. ist Anna Kölsch, ja, wie das Bier. Für die Pfalz, sie macht sich auch noch Gedanken. Was wären die To-Dos für die Zukunft?
3: Ich bin Generation Z. Also ich bin genau die Alterssparte, die man immer mehr ansprechen möchte und für die man noch nicht so viel Marketing macht. Und gerade dieses Wein nicht prätentiös machen, auf Augenhöhe begegnen, einfach nur Lust auf dieses unglaublich tolle Genussprodukt und vor allem Kulturgut Wein zu machen. Das wäre so toll.
0: Heute Abend das Finale. Aktuell ist die Krone der Weinmajestät noch an der Mosel. Pfalz und Württemberg sind aber ganz nah dran. Toi, toi, toi und Stößchen.

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20: Der Morgen startet frisch, teilweise einstellig. Mittags wird's aber dann richtig schön. Jörg.
21: Heute ist es ein sonniger Freitag. Wir landen gut und gern wieder bei 22 bis 24 Grad. Einzelne Nebelfelder und noch Restschleierwolken am Morgen, die sind schnell weggebraten oder verschwinden im Laufe des Tages.
22: Es ist Freitagmorgen, der 25. September, 7:30.
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23: Ich bin Susanne Weise. Schönen guten Morgen. Bundestag und Bundesrat wollen heute den nächsten Tankrabatt auf den Weg bringen. Ab Oktober sollen die Steuern auf Benzin und Diesel um 17 Cent je Liter sinken. Das bedeutet Steuerausfälle in Höhe von 2,5 Milliarden Euro für Bund und Länder. Und in der Nations League beim Debüt von Jürgen Klopp als Bundestrainer hat die deutsche Fußballnationalmannschaft 1:1 gegen die Niederlande gespielt. Übermorgen geht's in Augsburg gegen Griechenland.
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1: Ich bin Sascha Baumann, guten Morgen. Es geht um gestohlene Edelmetalle im Wert von 50 Millionen Euro. Zwei Männer aus Pforzheim sollen die zu Geld gemacht haben. Die Generalstaatsanwaltschaft Stuttgart hat die beiden jetzt wegen Hehlerei angeklagt. Die Männer sollen 27 Mitgliedern eines Pforzheimer Fußballvereins Umschläge mit Bargeld in die Hand gedrückt haben. Laut Anklage sollte das Geld so in die Türkei kommen. Am Stuttgarter Flughafen haben Ermittler im Februar fast 218.000 Euro sichergestellt. Vom Bügeleisen bis zum neuen Sofa. Morgen beginnt in Offenburg die Oberrheinmesse. Martina Repple verkauft dort regionalen Käse, Wurst und Schinken aus dem Schwarzwald.
2: Ich bin jetzt seit fast 30 Jahren auf der Oberrheinmesse. Für mich ist das immer wieder das Highlight im Jahr und die Kunden können schauen, wie ich dekoriert habe, wie ich die Ware präsentiere und natürlich auch dann hinsitze, genieße, schlemmern und natürlich schöne Spezialität und Festbar mit nach Hause nehme.
1: Die Oberrheinmesse geht bis zum 4. Oktober. Mit Autos kegeln, Pfannen schmieden oder Baggerkarussell mitfahren. Im Monbachtal bei Bad Liebenzell im Kreis Calw ist morgen Männeraktionstag. Laut der Liebenzeller Mission stehen mehr als 45 Angebote auf dem Programm, vom Flying Fox bis zur Sauna. Dazu kommen Gesprächsrunden über Krisen und Beziehungen. Eingeladen sind Männer und Jungs ab 12 Jahren. 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
22: Achtung, auf der 81 Heilbronn-Stuttgart zwischen Mundelsheim und Pleidelsheim steht ein kaputtes Fahrzeug. Die A5 Karlsruhe Richtung Heidelberg zwischen Kreuzwaldorf und Waldorf-Wiesloch 2 Kilometer stockender Verkehr. Die A5 von Basel in Richtung Karlsruhe. Hier haben wir aktuell zwischen Dreieck Weil am Rhein und Efringenkirchen 2 Kilometer Stau. Ihr müsst hier eine Viertelstunde mehr Zeit einplanen und teilweise ist hier momentan, sehe ich auch immer noch, die Autobahn gesperrt. Bedeutet weiterhin Umleitung angesagt. Ihr müsst bei Efringenkirchen runterfahren und dann geht's über Rheinweiler und über Bad Bellingen Richtung Neuenburg und dort wieder zurück auf die Autobahn. Ist ein Unfall passiert, sehe ich gerade hier noch. Geblitzt wird in Pforzheim in der Zeppelinstraße und in Reutlingen in der Konrad-Adenauer-Straße. Habt ihr auch noch was gesehen? Dann bitte Sprachnachricht an 08000 34 35 36. Zusammen sorgen wir dafür, dass alle schnell und sicher durchkommen. Hier ist der Morgen bei Radio Regenbogen mit Jens und Steffi.
20: Guten Morgen.
22: Es ist Freitag.
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0: Sommer, Herbst, Spätsommer, Frühling, was ist es denn gerade? Wir wissen es nicht, aber es gibt nochmal 30 Grad am Wochenende, da freuen wir uns gemeinsam drauf und dann kann man auch wieder ein Eischen schlotzen.
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2: Guten Morgen Steffi, guten Morgen Jens. Ich habe gerade auf meinem Auto schon die Glatteisgefahr bei 4 Grad, krieg fast Frostbeulen und ihr sprecht von Eis. Wobei Eis geht immer und meine Lieblingssorten sind Stracciatella. Dann müsste auf jeden Fall Joghurt, Waldbeere dabei sein und vielleicht Eis mit einem Glühwein. Das wäre doch auch mal eine Option,
1: oh,
2: oder?
1: Oh, das ist ja mal eine ganz, ganz nice Idee. Schmeckt Vanilleeis im Glühwein, Zitroneneis, Nelkeneis? Das können wir mal ausprobieren, oder? Irgendwann mal. Ja, heute Morgen haben wir schon drüber gesprochen, dass viele Eisdielen inzwischen so ein bisschen auf herbstlichere Sorten umstellen. Also mit Cookies, mit Zimt oder auch Kuchen mit Eis zusammen.
0: Janine aus Blansing ist auch so ein bisschen auf herbstliche Kugeln eingestellt.
3: Pistazie und Walnussfeige. Die gibt es in Lorach an der Spitalstraße, direkt gegenüber vom städtischen Krankenhaus. Und wenn es das nicht gibt, Walnuss oder Haselnuss und Zimt. Aber Pistazie ist auch meine Oberlieblingssorte.
0: Was bestellt ihr aktuell in der Eisdiele? 08.034, 35, 36. Ist es der Sommer noch in der Waffel oder sind es schon die leckeren Herbstsorten?
1: Willkommen in diesem Sintertag. Ein winterlicher Freitag, der noch sommerlich wird.

0: Tolle Frau, toller Song. Rita Ora, Let You Love Me. Guten Morgen mit Radio Regenbogen am Freitag. Wir sind Jens und Steffi.
1: Guten Morgen. Und heute ist quasi das Warm-up für ein richtig mega krasses Sommerwochenende, was uns vorbesteht. Da ist richtig viel los bei uns in der Region Wasen. Food and Fashion in Freiburg, Oktoberfest in Karlsruhe.
0: Und auch auf der Schwarzwald-Hochstraße geht es nochmal rund jetzt am Wochenende. Die Bikes sind am Start, Motorräder. Und da gibt es ein paar Ideen, wie das jetzt sicherer werden soll. Radio Regenbogen-Reporter Sascha Baumann hat sich das für uns angeguckt.
2: Ja, und leider ist das auch nötig. Auf der B500 sind dieses Jahr nämlich schon 4 Menschen ums Leben gekommen. Und deshalb haben sich Städte, Landkreise und Polizei an einen Tisch gesetzt. Und die sagen ganz klar, so geht's nicht weiter.

0: Ein Typ, der einfach immer für gute Laune steht. Ray Dalton im Morgen hier bei Radio Regenbogen. Schön, dass ihr mit dabei seid. Sich für einen Beruf zu entscheiden, ist manchmal ganz schön schwierig. Es gibt so viele tolle Angebote auf dieser Welt. War es auch für diese Frau hier.
1: Madonna. Es gibt doch nicht viel, was sie noch nicht ausprobiert hat. Tänzerin, Schauspielerin, Modedesignerin, Kinderbuchautorin.
0: Model.
1: Die Liste ist lang. Wir sind froh, dass sie auch Sängerin ist.
0: Ja.
1: Unter anderem. Wir hören ihren Song American Pie um kurz nach 8 hier bei Radio Regenbogen.
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1: Heute ein richtig schöner Tag. Es sind die Vorboten fürs Wochenende. Maximal 25 Grad gibt's heute. Bleibt der Sommer jetzt länger, Jörg?
2: Bis zum Monatsende hält das sonnige und immer wärmere Wetter. Sonntag bis Dienstag sind auch gut und gerne an die 30 oder 30 oder ganz ein bisschen über 30 Grad möglich. Weiterhin leider nicht viel Regen. Und das Einzige, was dann Richtung Wochenende nach dem kommenden Wochenende passiert, dass die Sonne wieder zurückkommt, aber es einfach nur ein bisschen kühler ist als dieses.
3: Es ist Freitagmorgen, der 25. September.
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4: Das sind die Themen um 8 Uhr. Schulstreik gegen mögliche Wehrpflicht. Und die gute Nachricht aus Eggenstein-Leopoldshafen. KIT schaltet Superrechner an. Ich bin Susanne Weise. Schönen guten Morgen. In rund 100 Städten in Deutschland wollen Schülerinnen und Schüler heute gegen eine mögliche Wehrpflicht protestieren. Bundesweit sind Aktionen geplant. Gestreikt werden soll auch in Freiburg, Heidelberg und Stuttgart. Radio Regenbogen-Reporter Thomas Stüber.
5: Aber auch in Waiblingen, Heilbronn, Karlsruhe, Lörrach, Mannheim, Offenburg, Reutlingen und Weinheim wollen die jungen Leute auf die Straße gehen. Die Proteste gehen auf die Initiative Schulstreik gegen Wehrpflicht zurück. Ein Sprecher kündigte an, es werde so lange gestreikt, bis eine Wehrpflicht vom Tisch ist. Eine Pflicht gibt es bisher nicht. Seit Januar gilt aber das neue Wehrdienstgesetz. Kern ist die verpflichtende Musterung für junge Männer ab dem Jahrgang 2008. Sollten sich nicht genügend Freiwillige finden, kann der Bundestag aber über eine Wehrpflicht entscheiden.
4: Das Vermögen Krimineller soll künftig besser über Landesgrenzen hinweg eingezogen werden können. Das hat der Bundestag am späten Abend beschlossen. Bundesjustizministerin Hubig sagte, man wolle organisierter Kriminalität die finanzielle Grundlage entziehen. Mit diesem Gesetz wird eine EU-Richtlinie umgesetzt. Heute will der Bundestag den neuen Tankrabatt ab Oktober beschließen. Im Anschluss stimmt dann auch noch der Bundesrat darüber ab. Die deutsche Fußballnationalmannschaft hat beim Debüt von Bundestrainer Jürgen Klopp einen Sieg knapp verpasst. Zum Auftakt der Nations League spielte das DFB-Team 1:1 gegen die Niederlande. Den deutschen Treffer erzielte Felix Necher in der 32. Minute. Und wir haben mal gefragt, wie fanden die Fans die DFB-Elf unter dem Neuen?
6: Also man hat es schon gemerkt, dass frischer Wind weht. Ich denke auch, dass wir es heute sehr gut gemacht haben.
7: Also ich finde, das Debüt war ganz gelungen. Sehr mutig gespielt die ersten Minuten. Auswärts ist immer schwer, gerade hier in Amsterdam. Und haben ein gutes Spiel gezeigt.
8: Wir hatten eine zusammengewürfelte Truppe. Hätte ich auch nie gedacht, dass wir so gut funktionieren gegen die. Hätte ich niemals gedacht.
4: Und die gute Nachricht aus dem Kreis Karlsruhe. In Eggenstein-Leopoldshafen nimmt das Karlsruher Institut für Technologie heute seinen neuen Supercomputer Horeca 2 in Betrieb. Im rund 17 Millionen Euro teuren System stecken mehr als 42.000 Prozessorkerne und 300 Spezialchips für KI. Um diese Rechenleistung zu erreichen, bräuchte man laut KIT viele tausend leistungsstarke PCs. Forschende wollen das System nutzen, um neue Werkstoffe zu entwickeln, Klimamodelle besser vorherzusagen oder auch KI-Anwendungen der nächsten Generation zu trainieren.
3: Ihr Wochenende gleich mal Bitcoin minen.
1: Ich will es für meine Excel-Tabellen nutzen.
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3: Oh Gott, Excel-Tabellen, jetzt geht's wieder los.
1: Horror.
3: Die A81 Heilbronn-Stuttgart zwischen Mundelsheim und Pleidelsheim. Ein defektes Fahrzeug und noch ein defektes Fahrzeug auf der A81 Singen-Stuttgart. Und zwar zwischen Villingen-Schwenningen und Rottweil. Staunstockender Verkehr auf der A5 Basel-Karlsruhe zwischen Dreieckweil am Rhein und Dreieck Neuenburg. 2 Kilometer Stau, hier gab es einen Unfall. Deswegen Sperrung der Autobahn ab Efringenkirchen in Richtung Karlsruhe. Und ihr müsst vorher hier runterfahren. Ich gucke gerade eben nochmal, sorry, deswegen bin ich gerade ein bisschen langsam. Hab direkt die Live-Karte nochmal aufgemacht. Jawohl, es ist noch Stau. Und zwar, wenn ihr von der Autobahn runterfahrt, auch geht das dann hier über Kleinkems bis Rheinweiler und weiter noch nach Bad Bellingen. Und zurück dann bei Müllheim auf die Autobahn. Weitere Meldungen kommen momentan von der A6, Kaiserslautern Richtung Heilbronn, zwischen Mannheim-Sandhofen und Dreieck Firnheim. 2 Kilometer Stop and Go. Geblitzt wird in Mannheim in der Collini-Straße und in Reutlingen beim Echratsufer-Pfad. Habt ihr noch was gesehen? Dann bitte kurz Bescheid geben. Sprachnachricht an 08000 34 35 36. Gute Fahrt.
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0: Einen wunderschönen Freitag wünschen wir. Radio Regenbogen mit Jens und Steffi.
1: Jetzt, wo ich gerade Madonna höre, komme ich auf die Frage, wie schmeckt eigentlich American Pie?
0: Oh, lecker.
1: Ja, vielleicht auch eine gute Eissorte mal. Ich meine, es steht jetzt wieder ein 30-Grad-Wochenende vor der Tür. Es ist doch noch Sommer und für viele doch nochmal die Gelegenheit, einen Malaga-Becher zu verzehren. Unsere Auszubildende Kathi wird immer ganz nervös, wenn ich sage Malaga-Becher.
0: Malaga-Becher? Was?
1: Beste. Ja, wie ist es, Leute? Herbst oder doch nochmal jetzt Kugel-Vanille-Eis auf einen Apfelkuchen hauen?
0: Maria aus Oberkirch, die hat ihre Lieblingssorten ganz schön speziell auch.
2: Ja, also meine Lieblingseissorten sind Joghurette mit Rocher obendrauf, Karamellsoße und Krokantstreusel.
0: Da weiß jemand, was er will.
1: Eine halbe Pralinenpackung. Ja. Aber es klingt nur mal nach einem schönen Spätsommer-Eisbecher. Und Kathi aus Weinheim hat auch noch einen Tipp, geht das ganze Jahr über.
3: Hi, hier ist die Kathi. Man muss nicht immer nur an die Eisdiele. Bei uns an der Kaffeebar gibt's das ganze Jahr ein Kaffee-Affogato Kugel-Vanille-Eis mit heißem Espresso. Eis geht immer. Tschüss.
1: Sehr geil.
0: Schickt uns eine Sprachnachricht an die 08000 34 35 36. Esst ihr jetzt Herbstsorten, Cookies, Praline, Zimt oder noch Vollsommer in der Waffel?

0: Es ist 8.19 Uhr. Harry Styles bringt uns gut diesen Freitagmorgen. Klasse Typ. Hier ist der Morgen bei Radio Regenbogen. Wir wollen ein bisschen was erleben jetzt am Wochenende. Hallo.
1: Freitag.
0: Und es ist einiges los bei uns in der Region. Steffi hat zum Beispiel ein Riesending gerade hier zum Beispiel.
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0: Die Krüge hoch, sagen wir immer. Und was ist sonst noch so los bei uns in der Region?
2: Es ist nichts los, kann man auf jeden Fall nicht sagen am Wochenende. Es geht einiges. In Bretten ist Weinmarkt auf dem historischen Marktplatz. Da gibt es natürlich Musik und gut und lecker gefüllte Gläser.
0: Oder euch zieht es vielleicht nach Gaggenau auf die Herbstmesse. Fahrgeschäfte, Buden. Samstag ist auch was Cooles, nämlich ein geräuscharmes Feuerwerk. Gut für die Umwelt. Gibt kein großes Geballer, aber versprochen, trotzdem ganz spannende, guck mal da, Momente.
2: Richtig cool. Und am Freitag ist Heilbronner Waldnacht. Da geht es einfach ums Erkunden des Waldes mit Naturaktionen, Geschichten und Musik. Da muss man die Taschenlampe mal einpacken und Kinderaugen strahlen sehen.
0: 08.034.35.36 schickt uns einfach eine WhatsApp-Sprachnachricht, wenn ihr auch noch eine Idee habt, wo man sein Wochenende richtig gut verbringen kann.

0: Whoop, whoop.
1: Es ist Freitag. Und wir gehen gemeinsam rein. Radio Regenbogen am Morgen. Und Jens und Steffi und euch. Wie schön.
0: Und gleich Ronan Keating, Topic, Becky G. Alle deine Lieblingshits, noch mehr davon nach unseren Nachrichten um halb.
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1: Heute ist wettertechnisch ein guter Einstand fürs Wochenende. Morgens Herbst, mittags dann Sommer. Jörg.
21: Ein frischer Morgen, einzelne Nebelfelder, die sind aber schnell weggebraten. Sonst scheint die Sonne und die Temperaturen gehen von herbstlichen Werten am Morgen rauf auf spätsommerliche Werte. 22 bis 24 Grad am Nachmittag und Sonne bis zum Abend.
0: Es ist Freitagmorgen, der 25. September, 8:30.
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22: Ich bin Susanne Weise. Schönen guten Morgen. Bundestag und Bundesrat stimmen heute über den neuen Tankrabatt ab. Von Anfang Oktober bis Ende Dezember sollen die Steuern auf Benzin und Diesel um 17 Cent je Liter sinken. Und in Stuttgart ist ein geparktes Auto in eine Baugrube gestürzt. Verletzt wurde niemand. Laut Polizei hatte ein 51 Jahre alter Mann wohl vergessen, die Handbremse anzuziehen.
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2: Ich bin Sascha Baumann, guten Morgen. Wer heute mit der AVG-Bahn im Raum Karlsruhe oder Heilbronn fahren will, sollte seine Verbindung vor der Abfahrt prüfen. Die Gewerkschaft Verdi ruft Beschäftigte im gesamten AVG-Netz zum Warnstreik auf. Verdi fordert 6,5% mehr Geld. Ein Busfahrer wird in Rastatt mit einem Regenschirm geschlagen. Kurz darauf trifft Pfefferspray ihn und eine Mitfahrerin. So hat das Amtsgericht den Angriff am Bahnhofsvorplatz bewertet. Der Fahrer war danach 2 Wochen krankgeschrieben. Der verurteilte Mann bestreitet die Tat und hat Berufung eingelegt. Der Fall wird am Vormittag vor dem Landgericht Baden-Baden erneut verhandelt. Dirndl, Lederhose und die Maß Bier in der Hand. Gerade ist überall Oktoberfest. In München, auf dem Wasen in Stuttgart und jetzt auch bei uns hier in Karlsruhe. Los geht es morgen auf dem alten Messplatz mit Vanessa Mai. Dort steht ein riesiges Festzelt, mehr nicht. Angst vor der großen Konkurrenz auf dem Cannstatter Wasen? Quatsch, sagt Veranstalter Bernd Noll.
3: Das ist natürlich jetzt Champions League verglichen mit, ich sag mal, zweite Bundesliga. Wie im Fußball auch, aber wenn man zweite Liga gut macht, kann das auch sehr attraktiv sein.
2: Und wie ist der Bierpreis?
3: 13,30 Euro. Da liegen wir etwas über der Dorfkirche bei, aber deutlich unter München.
2: Das Oktoberfest startet morgen und geht bis 10. Oktober. 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
0: 8.32 Uhr und Vorsicht bitte, ein defektes Fahrzeug auf der A5 Karlsruhe Richtung Basel im Bereich der Ausfahrt Müllheim-Neuenburg. Stuttgart-Karlsruhe auf der A8, auch hier ein defektes Fahrzeug zwischen Pforzheim-West und Karlsbad. Und nochmal ein defektes Fahrzeug auf der A81 Heilbronn-Stuttgart zwischen Mundelsheim und Pleidelsheim. Stau und stockender Verkehr. Die A5 Karlsruhe-Heidelberg zwischen Kronau und Waldorf-Wiesloch. 2 Kilometer Stau. A5 Basel Richtung Karlsruhe zwischen Dreieck Weil am Rhein und Dreieck Neuenburg. Auch hier 5 Kilometer. Da laufen Reinigungsarbeiten und auch die Umleitungsstrecke über Kleinkems, Rheinweiler, Bad Bellingen und Neuenburg ist derzeit schon stark belastet. Geblitzt wird in Stuttgart in der Gehrockstraße, in Heidelberg in der Peterstaler Straße. Und wenn ihr noch was seht, dann bitte kurz melden bei uns, WhatsApp-Sprachnachricht an 08000 34 35 36. Hier ist der Morgen bei Radio Regenbogen mit Jens und Steffi.
1: Guten Morgen.
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0: Einen wunderschönen Freitagmorgen. Wie schön, dass ihr da seid. Radio Regenbogen mit Jens und Steffi.
1: So ist es.
0: Das Auto, das gehört für viele echt richtig fest zum Alltag und auch zur Morgenroutine. Aber am liebsten würde man aktuell ja wirklich aufs Tanken verzichten bei den Preisen.
1: Aber es gibt doch euren Lieblingssender, Radio Regenbogen. Wir machen euren Alltag ein bisschen einfacher mit unserer Tankkarte. Gerade eben wieder aufgeladen mit 500 Euro. Die Telefonleitungen sind voll. Hier sind Jens und Steffi. Wer ist am Telefon? Hallo? Hallo?
2: Hey, guten Morgen, hier ist Kirstin aus Karlsruhe.
0: Hi. Kirstin, hallo.
1: Morgen.
0: Na, bist du schon auf der Arbeit?
2: Noch gerade auf dem Sprung. Hab gerade noch meinen Kaffee ausgetrunken und wollte mich jetzt auf den Weg machen.
1: Auf den Sprung, wo rein?
2: Ins Auto? Auto natürlich.
0: Du bist angewiesen auf dein Auto?
2: Also meistens am Wochenende auf jeden Fall und auf Arbeit ab und zu, je nachdem wie der Verkehr ist. Manchmal steige ich dann auch aufs Fahrrad um. Aber tatsächlich ist mein Mann derjenige, der noch mehr aufs Auto angewiesen ist.
0: Macht ja nicht so großen Spaß aktuell.
2: Es ist sehr traurig, besonders vormittags oder nachmittags, wenn man dann zurückfährt, denkt man, oh nein, bitte nicht tanken.
1: Was machst du beruflich?
2: Ich arbeite an der Hochschule als Dozentin.
1: Oh, okay, da ist natürlich auch blöd mit Homeoffice, ne? Da bist du schon natürlich mit deinen Schülerinnen
2: ja,
1: und Schülern.
2: Das ist schwierig,
1: da.
2: Ja.
1: Ja, okay, ich verstehe. Wie viel gibst du so im Monat aus für tanken?
2: Im Moment versuchen wir natürlich so wenig wie möglich, aber so, ja, so, also eine Tankfüllung bis zwei Tankfüllungen mindestens. Besonders wenn wir unsere Eltern besuchen, die noch weiter weg wohnen, da geht ganz schnell ganz viel drauf.
0: Dann wollen wir doch mal, dass ihr nächsten Monat ein bisschen weniger ausgibt. Die 500-Euro-Tankkarte, die geht zu dir.
2: Echt jetzt? Cool, mega, dankeschön. Das freut uns, das rettet uns das Wochenende.
1: So muss es sein. Ihr habt auch Bock auf so eine 500-Euro-Tankkarte bei Radio Regenbogen? Dann achtet bitte darauf, wann sie das nächste Mal aufgeladen wird. Es passiert wieder heute Nachmittag ab 14 Uhr bei Basti Haug oder
0: jederzeit in der Radio Regenbogen-App. Schön so fürs Wochenende, für die Ausflüge.

0: Zugabe! Zugabe!
1: Kathi, bitte beruhige dich.
0: Zugabe.
2: Ja, Leute, heute ist ein besonderer Tag, um das schnell aufzuklären. Heute ist nicht nur Freitag für alle, sondern auch, weil Taylor Swift heute eine Zugabe zu ihrem letzten Album The Life of a Showgirl rausgebracht hat.
1: Deswegen brüllt Kathi hier auch so als Swiftie im Herzen. Ja. Neuer Song Patient Patient Zero war zuerst angekündigt und dann hat sie nachgelegt. 3 weitere Songs kommen noch dazu. Alles liebevoll verpackt mit Schleife obendrauf in der Deluxe-Version. Die Encore.
2: Ihr habt heute Morgen bei uns die neue Single von Taylor Swift verpasst?
1: Nein.
2: Geht ja gar nicht.
1: Kathi, was machen wir dann?
0: Jetzt die Lauscher auf.
1: Zugabe!
0: Zugabe!
2: Für alle, die heute Morgen noch nicht dabei sein konnten, hier jetzt nochmal der neue Song von Taylor Swift, Patient Zero.

0: Das war er, der Morgen bei Radio Regenbogen am Freitag. Schön, dass ihr mit uns in diesen neuen Tag gestartet seid. Eine Studie der Uni Bonn, bei der geschaut wurde, wie Musik klingen muss, damit wir entspannt und motiviert sind, hat an diesem Song hier mitgewirkt. Loi.
1: Tempo und Rhythmus wurden von der Studie vorgegeben und den Rest hat Mannheimer Talent Loi selbst gemacht. Das ist das Endergebnis. Entspannt und gleichzeitig motivierend. Jetzt Gold von Loi. Um kurz nach neun bei Christina Klee.
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0: Der Morgen startet frisch, teilweise einstellig, vor allem im Schwarzwald. Mittags wird's dann schön. Jörg.
1: Heute ist es ein sonniger Freitag. Wir landen gut und gern wieder bei 22 bis 24 Grad. Einzelne Nebelfelder und noch Restschleierwolken am Morgen, die sind schnell weggebraten oder verschwinden im Laufe des Tages.
3: Freitagmorgen, es ist der 25. September.
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9: Das sind die Themen um 9 Uhr. Regierung will Tankrabatt auf die Spur bringen. Und die gute Nachricht aus Schwetzingen. Erfolgreiche Aktion, heiß auf Lesen. Ich bin Susanne Weise. Schönen guten Morgen. Die derzeit hohen Spritpreise beschäftigen viele Menschen im ganzen Land. Die Politik will gegensteuern. Bundestag und Bundesrat sollen heute den neuen Tankrabatt auf den Weg bringen. Radio Regenbogen-Reporterin Ursula Winkler.
18: Jetzt muss es schnell gehen, denn der Rabatt soll schon ab Oktober, also ab nächsten Donnerstag, für 3 Monate gelten. Der Liter Sprit wird mit der Steuersenkung knapp 17 Cent günstiger, wenn die Tankstellen den Rabatt voll weitergeben. Bei der ersten Auflage im Mai und Juni hatten Institute und das Bundeskartellamt errechnet, dass das nur teilweise der Fall war. Die Mineralölwirtschaft bestreitet das. Viele Experten kritisieren den Rabatt, denn er ist vergleichsweise teuer und nicht zielgenau. Er unterstützt auch Menschen, die keine Hilfe bräuchten. Wer kein Auto hat, aber unter hohen Preisen leidet, bekommt dagegen nichts davon.
9: Im Bundestag steht heute auch das Bundespolizeigesetz zur Abstimmung. Das soll im Kampf gegen Extremismus künftig erlauben, Handys zu überwachen. Außerdem noch auf der Tagesordnung das antragslose Kindergeld. In etwa 100 Städten Deutschlands wollen Schülerinnen und Schüler heute gegen eine mögliche Wehrpflicht protestieren. Bundesweit sind Aktionen geplant, unter anderem auch in Freiburg, Heidelberg, Stuttgart, Heilbronn, Karlsruhe, Lörrach, Mannheim und Reutlingen wollen die jungen Leute auf die Straße gehen. Ein Sprecher kündigte an, es werde so lange weiter gestreikt, bis eine Wehrpflicht vom Tisch ist. Vizekanzler Klingbeil drängt auf ein mögliches Verbotsverfahren gegen die AfD. Jetzt sei der richtige Zeitpunkt, ein entsprechendes Prüfverfahren einzuleiten, sagte der SPD-Politiker in Berlin. Die zuständigen Ministerien dürften die Frage nicht weiter aufschieben. Klingbeil hofft dabei auf die Unterstützung aller demokratischen Parteien. Und die gute Nachricht aus dem Rhein-Neckar-Kreis. Die Sommerleseaktion Heiß auf Lesen in der Stadtbibliothek Schwetzingen ist ein voller Erfolg gewesen. 64 Kinder haben in den Ferien zusammen über 300 Bücher gelesen. Bei der Abschlussparty gab es Urkunden, Preise und eine Zaubershow. Den Hauptgewinn sicherte sich Mathilda Bangert mit mehr als 30 gelesenen Büchern.
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25: Ist ja echt Respekt, großartig. Ja, 30 Bücher, Wahnsinn. So, 9:03 auf der A5, Karlsruhe Richtung Heidelberg, wenn ihr hier unterwegs seid, bei Kronau. Hier ist ein defektes Auto und zwischen Kronau und Waldorf-Wiesloch 3 Kilometer Stop and Go. Auf der A5 Basel Richtung Karlsruhe, zwischen Dreieck Weil am Rhein und Dreieck Neuenburg 4 Kilometer Stau und geblitzt wird auch in Heilbronn in der Heilbronner Straße, sowie auch in Karlsruhe in der Schwarzwaldstraße. Aber ihr wisst Bescheid, habt ihr auch was gesehen? Gerne eine Sprachnachricht reinschicken, 08000 34 35 36. Kommt gut an.
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25: Ach, spürt ihr es auch, dieses ganz spezielle Gefühl, diese spezielle Energie, wenn wir wissen, heute ist nochmal ranklotzen angesagt, aber danach 2 Tage lang einfach nichts für die meisten unter uns. Okay, normale Alltagskram am Wochenende einkaufen und putzen und so, aber hey, ist alles gut. Genau diese Mischung aus jetzt aber richtig und bald ist Wochenende feiern wir jetzt mit richtig guter Musik. Letzter Endspurt.
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Der Freitagvormittag mit diesem Kribbeln im Bauch. Radio Regenbogen bei der Arbeit hier. Genau das ist gerade da, denn die Sonne gibt nochmal Vollgas dieses Wochenende. Bis zu 30, sogar teilweise 31 Grad am Sonntag sind drin. Also perfektes Wetter für den Heidelberger Herbst. Morgen und Sonntag die Altstadt, eine riesige Festmeile mit Musik, Essen und noch einem verkaufsoffenen Sonntag auch noch obendrauf. Oder ihr zieht lieber gemütlicher an in Gütenbach im Schwarzwald-Baar-Kreis, wo gleich ein ganzes Festwochenende ansteht. Aber jetzt erstmal, ja, Kollegen grüßen, Kopfhörer auf und rein in die Lieblingshits bei Radio Regenbogen. Denn genau die bringen uns jetzt schon im Wochenendstimmung. Ganz vorne mit dabei David Guetta und J-Lo.

0: Ganze zwei Hände alt, würde mein Sohn sagen. Jetzt zu.
1: Ey, da müsste Musik sein.
0: Musik sein von Vincent Weiss bei Radio Regenbogen. 10 Jahre Musik sein. Meine Güte, wie die Zeit vergeht. Und wie schön dieser Lieblingshit eigentlich.

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1: Es ist genau 9:30 auf der A5 Karlsruhe Richtung Heidelberg. Zwischen Kronau und Waldorf-Wiesloch hier haben wir 3 Kilometer Stau. Die A5 Basel Richtung Karlsruhe, einmal zwischen Hartheim, Heitersheim und Freiburg Süd, 4 Kilometer Stop and Go. Und dann zwischen Efringkirchen und Dreieck Neuenburg 2 Kilometer Stau. Florian ist bei uns, was hast du?
2: Ich würde noch gerne einen Blitzer melden, ja? Und zwar in Neckarbischofsheim, Ortsausfahrt Richtung Helmhof, wurde vor ein paar Minuten gerade aufgebaut.
1: Super, danke dir, gute Fahrt noch. Und falls ihr auch was gesehen habt, gerade so wie Florian, einfach gerne anrufen oder eine Sprachnachricht reinschicken. 08000 34 35 36. Kommt gut an und habt einen schönen Freitagvormittag. Christina Klee hier, hi.
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0: Mama, lass doch mal mit dem Fahrrad fahren. Genau das hat mein Sohn gestern zu mir gesagt. Ganz trocken, 11 Jahre jung. Radio Regenbogen bei der Arbeit hier. Und ich musste ja auch kurz schlucken, weil er damit natürlich nicht Unrecht hat. Er ist super. Selbst unsere Kids kriegen aber auch mittlerweile mit, wie sehr uns diese Spritpreise gerade beschäftigen. Ab dem 1. Oktober will die Politik ja endlich beim Sprit entlasten. Bis dahin ist aber noch ein Stück weg. Und genau da wollen wir nicht tatenlos zuschauen hier bei Radio Regenbogen. Deshalb gibt's auch die 500 € Freitankkarte, damit ihr endlich beim Tanken richtig aufatmen könnt. So wie Kirstin aus Karlsruhe seit heute früh bei Jens und Steffi auch.
1: Es ist sehr traurig, besonders vormittags oder nachmittags, wenn man dann zurückfährt, denkt man, oh nein, bitte nicht tanken.
2: Was machst du beruflich?
1: Ich arbeite an der Hochschule als Dozentin.
2: Oh, okay, da ist natürlich auch blöd mit Homeoffice, ne? Das ist schon natürlich mit deinen Schülerinnen
1: und
2: Schülern.
1: Das ist schwierig, ja.
2: Ja, okay, ich verstehe. Wie viel gibst du so im Monat aus für tanken?
1: Im Moment versuchen wir natürlich so wenig wie möglich, aber so, ja, so, also eine Tankfüllung bis zwei Tankfüllungen mindestens. Besonders wenn wir unsere Eltern besuchen, die noch weiter weg wohnen, da geht ganz schnell ganz viel drauf.
3: Dann wollen wir doch mal, dass ihr nächsten Monat ein bisschen weniger ausgibt. Die 500 € Tankkarte, die geht zu dir.
1: Echt jetzt? Cool, mega, dankeschön.
0: Und genau dieses Gefühl kann heute auch euch gehören. Achtet drauf, wenn wir die Freitankkarte live im Programm aufladen. 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Und dann 08000 34 35 36 wählen.
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ja, okay. Britney Spears, einen wunderschönen Freitagvormittag euch mit Radio Regenbogen. Und ich bin mir sicher, wir kennen alle so eine Person, die den ganzen Tag über super seriös wirkt während der Arbeit. Und dann kommt aber bei Radio Regenbogen so ein Sound um die Ecke und schon zeigt sich eine ganz andere Seite bei dieser Person. Genau das macht Ascha jetzt mit dem einen oder anderen oder der einen oder anderen. Einer eurer Lieblingshits. Scream!

0: kurz vor 10. Und natürlich geht's auch nach den Nachrichten um 10 mit all euren Lieblingshits weiter. Dermot Kennedy ist mit dabei, Sombrook, Kelly Clarkson und... Ja, der genau perfekte Beat. Kurz vorm Wochenende, Purple Disco Machine, Beat of Your Heart ist auch noch mit dabei. Also das alles und noch ganz, ganz viel mehr nach den Nachrichten um 10 hier bei Radio Regenbogen.
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18: Das wahrscheinlich größte Badezimmer der Welt steht im Schwarzwald. Es ist 250 Quadratmeter groß und gehört zu einer Ausstellung eines Sanitäranlagenherstellers in Schiltach. Gleich 19 verschiedene Duschen können Besucher hier ausprobieren.
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0: Ist schnell erzählt, die Sonne hat Kraft, die brutzelt alles weg, was jetzt heute früh noch an Wolken und Restkühle, Frische da war. Ganz, ganz fix weg, bis zu 24 Grad gibt's heute. Lokal kann es sogar ein bisschen sich heißer anfühlen, wenn die Sonne dann auch knallt, wolkenlos. Heute bleibt's den ganzen Tag auch wieder trocken und am Wochenende, ihr habt schon mitbekommen, es wird wieder sommerlich, bis zu 30 Grad. Aber jetzt erstmal der Freitag, der 25. September.
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19: Das sind die Themen um 10 Uhr. Sparen statt shoppen, Verbraucher halten ihr Geld zusammen. Und die gute Nachricht aus Offenburg, Blockheizkraftwerk geht in Betrieb. Ich bin Susanne Weise, schönen Vormittag. Die Kauflaune der Verbraucher hat einen kräftigen Rückschlag erlitten. Das geht aus der aktuellen Konsumklimastudie von IFO und GfK hervor. Demnach rechnet die Mehrheit der Haushalte damit, dass die hohen Energiepreise ihre Kaufkraft verringern werden. Verbraucher halten deshalb ihr Geld also lieber zusammen. Vor allem besser situierte Haushalte legen ihr Geld zurück, also die Schicht, die in guten Zeiten den Konsum ankurbelt. Die derzeit hohen Spritpreise beschäftigen viele im ganzen Land. Die Politik will gegensteuern. Bundestag und Bundesrat sollen heute den neuen Tankrabatt auf den Weg bringen. Mehr dazu von Radio Regenbogen-Reporterin Ursula Winkler.
3: Jetzt muss es schnell gehen, denn der Rabatt soll schon ab Oktober, also ab nächsten Donnerstag, für 3 Monate gelten. Der Liter Sprit wird mit der Steuersenkung knapp 17 Cent günstiger, wenn die Tankstellen den Rabatt voll weitergeben. Bei der ersten Auflage im Mai und Juni hatten Institute und das Bundeskartellamt errechnet, dass das nur teilweise der Fall war. Die Mineralölwirtschaft bestreitet das. Viele Experten kritisieren den Rabatt, denn er ist vergleichsweise teuer und nicht zielgenau. Er unterstützt auch Menschen, die keine Hilfe bräuchten. Wer kein Auto hat, aber unter hohen Preisen leidet, bekommt dagegen nichts davon.
19: Im Bundestag steht heute außerdem das Bundespolizeigesetz zur Abstimmung. Das soll im Kampf gegen Extremismus künftig erlauben, Handys zu überwachen. Und auch noch auf der Tagesordnung das antragslose Kindergeld. Immer mehr Haushalte in Deutschland bekommen Wohngeld. Ende vergangenen Jahres waren es rund 1,3 Millionen, gut 7% mehr als im Jahr davor. Auffällig ist dabei Baden-Württemberg. Hier sind die berücksichtigten Mieten mit durchschnittlich 656 Euro bundesweit besonders hoch. Insgesamt stieg der durchschnittliche Wohngeldanspruch auf knapp 300 Euro im Monat. Besonders häufig beziehen Rentner und Familien diese Leistung. Und die gute Nachricht aus der Ortenau. In Offenburg können künftig mehr Menschen Fernwärme nutzen. Heute geht in Albersbösch das größte Blockheizkraftwerk der Fernwärme Offenburg nach 2 Jahren Umbau offiziell in Betrieb. Es erzeugt Strom und speist die dabei entstehende Wärme ins Netz. Bis 2040 will Offenburg seine Fernwärme vollständig aus erneuerbaren Quellen gewinnen. Derzeit stammt noch ein großer Teil aus Erdgas.
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0: 9:02 haben wir es auf der A5 Basel Richtung Karlsruhe zwischen Riegel und Rust. 5 Kilometer Stop and Go. Zwischen Freiburg-Mitte und Thieningen Basel Richtung Karlsruhe 3 Kilometer Stau. Die A5 Karlsruhe Richtung Heidelberg zwischen Kronau und Waldorf-Wiesloch 4 Kilometer Stau. Und dann wird noch geblitzt in Heidelberg in der Peterstaler Straße sowie auch in Stuttgart in der Gehrockstraße. Ihr wisst Bescheid, falls ihr auch noch was gesehen habt. Gerne alle anderen vorwarnen. 08000 34 35 36. Fix einfach eine Sprachnachricht reinschicken. Danke euch, kommt gut an.
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0: Ja, hallo. Habt ihr auch vorhin vielleicht kurz an der Tankanzeige vorbeigeschaut und gedacht, ach nö, schon wieder. Okay, ab dem 1. Oktober kommt ja endlich eine Entlastung beim Sprit. 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So klingt das, wenn wir sie hier im Programm aufladen. Wenn ihr das hört, dann anrufen. Und das passiert garantiert wieder ab 14 Uhr. Eure Chance auf die 500-Euro Freitankkarte.
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0: Morgen, liebes Radio Regenbogen-Team. Am Wochenende ist auch in Offenburg das Weinfest. Das ist auch immer schön. Bis dann. Ciao, ciao.
1: Ciao, ciao. Danke, liebe Martina aus Offenburg. Und ganz viel Spaß beim auch in Freiburg-Waldershofen bei Herchers Weintage dieses Wochenende. Perfekt, so 30 Grad, Wein, Sekt. Da gibt's ja auch noch selbstgemachten Zwiebelkuchen. So, wir haben Sommer und Herbst in einem vereint. Flammkuchen, Schlachtplatte, das schreibt uns Fabienne aus Waltershofen. Und bevor wir jetzt alle nur noch Kohldampf haben, wie wär's mit Action und Karussell? In Mannheim auf dem neuen Messplatz ist Mannheimer Mess mit Karussells, eben Lichtern, Süßkram. Die Kids wissen dann meistens sofort, wo sie hinwollen. Und für uns Eltern ist es ja auch super entspannt und schön. Kurz gesagt, dieses Hammerwochenende mit über 30 Grad wieder, Mitte, Ende September, ist für jeden was dabei. Naschen, Feiern, Kirmes, Wein. Wir wünschen euch auf jeden Fall schon mal nur das Beste. Keine Ausreden, kein Zögern, einfach raus und los. Genauso wie es Kelly Clarkson jetzt hier singt bei Radio Regenbogen, Breakaway.

Es wird freitags manchmal lauter. Es geht auch höher und weiter. Das ist jetzt nicht die Chefansage für heute bei euch im Geschäft. Das ist einfach nur unser Programm. Eure Lieblingshits hier bei Radio Regenbogen bei der Arbeit. Und Kygo bringt jetzt die Stimmung ordentlich nach oben. Natürlich mit Higher Love. Whitney Houston ist auch mit dabei. 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
3: 10.32 Uhr auf der A5 Basel Richtung Karlsruhe. Wenn ihr hier zwischen Freiburg-Mitte und Hust unterwegs seid, hier haben wir 16 Kilometer Stop and Go. A5 Heidelberg Richtung Karlsruhe, zwischen Karlsruhe-Durlach und Dreieck Karlsruhe 2 Kilometer Stau. Und Gegenrichtung Karlsruhe Richtung Heidelberg auf der A5, zwischen Kronau und Heidelberg-Schwetzingen 9 Kilometer Stop and Go. Es wird geblitzt in Eppelheim in der Schwetzinger Straße. Und falls ihr noch was gesehen habt, gerne eine Sprachnachricht reinschicken. 08000 34 35 36. Danke euch, gute Fahrt, tollen Freitag. Christina Klee hier, hi.

0: Freitag mit Radio Regenbogen bei der Arbeit und manche Lieblingshits brauchen keine Vorwarnung, die schreien einfach nach Party.
1: Ah, Katy Perry!
0: Ja, Mia aus Thomas hat genau dieses Gefühl und ich bin genau bei dir. Katy Perry, unser Party-Kete.
1: Ah, Katy Perry!
0: Die geht einfach immer. Teenage Dream, volle Lautstärke, los geht's!

Fängt auch dieses wunderbare Freitagsgefühl ein. Eric Price, Call on Me, Radio Regenbogen bei der Arbeit. Ja, wir genießen zusammen die schönen Spätsommertage. Spätsommer.

0: um die Jahreszeit. Ich esse das auch gerne ohne Eis, aber ihr seid total am Start.
1: Eis geht immer und meine Lieblingssorten sind Stracciatella. Dann müsste auf jeden Fall Joghurt, Waldbeere dabei sein.
2: Dubai-Eis.
3: Pistazie und Walnussfeige.
4: Joghurt mit Rocher obendrauf.
0: Ach, nicht schlecht. Also ich mach mal hier eine auf Eisverkäuferin. 3 Kugeln, was darf's denn sein? Welche Sorte wählt ihr? Gerne per WhatsApp-Sprachnachricht 08000 34 35 36.
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10: Warum wird schwacher Kaffee auch Blümchenkaffee genannt? Die Bezeichnung ist auf die Meißener Porzellanmanufaktur zurückzuführen, die am Boden einer Kaffeetasse ein Blümchen anbrachte. Das Motiv entstand um 1815 und war in der Biedermeierzeit sehr beliebt. Wenn diese Blume aber am Boden durchscheint, ist das ein Zeichen dafür, dass der Kaffee besonders dünn aufgebrüht ist. Man bekommt also einen Blümchenkaffee serviert. Der Ausdruck wurde in der bürgerlichen Gesellschaft abwertend als Zeichen von Geiz gebraucht, da ein Missverhältnis zwischen dem teuren Porzellan und dem sparsam verwendeten Kaffeepulver deutlich wurde.

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1: Es wird ein herrlicher Tag, bestes Wetter bei uns in der Region. Die Sonne gibt wieder Vollgas. Heute bleibt es auch trocken, ein paar Schönwetterwölkchen nur zur Deko mit am Start am Himmel. Bis zu 24, teilweise auch lokal 25 Grad heute Nachmittag möglich. Und morgen dann wird es noch wärmer. Es geht wieder in Richtung Sommer mit bis zu 30 Grad und das Ende September. Nun gut, erstmal schönen Freitag, der 25. September.
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2: Das sind die Themen um 11 Uhr. Mega-Rückruf bei Volkswagen und Audi. Und die gute Nachricht aus Stuttgart, der Vasen beginnt. Ich bin Susanne Weise, schönen Vormittag. Volkswagen ruft in Deutschland hunderttausende Autos zurück. Es besteht die Gefahr eines Ausfalls der Lenkung. Der Grund? Ein Schraubenabriss, heißt es vom Kraftfahrtbundesamt. Um dieses Problem zu lösen, muss demnach die Lenkungsverschraubung durch eine korrosionsresistentere Schraube ersetzt werden. Betroffen sind laut KBA 900.000 Autos der VW-Modelle Tiguan, Touran, Golf Variant, Caddy und Golf und außerdem knapp 60.000 Audi Q3. Die Deutschen halten ihr Geld zusammen. Im September hat das Konsumklima der GfK zufolge einen harten Dämpfer erlitten. Grund dafür sind die unsichere geopolitische Lage und teure Energie. Mehr dazu von Radio Regenbogen-Reporterin Fiona Reinhardt.
3: Die Neigung zum Sparen ist so hoch wie seit der Finanzkrise 2008 nicht mehr, so die Konsumforscher. Gleichzeitig seien die Erwartungen an die Einkommensaussichten stark gesunken. Sie sind demnach auf dem niedrigsten Wert seit April. Vor allem die hohen Energiepreise sorgen für Verunsicherung bei vielen Menschen. Deswegen rechnen die meisten damit, dass sie in den nächsten Monaten weniger kaufen werden. Außerdem werden sich wohl auch viele mit größeren Investitionen zurückhalten. Die Erhebung der Konsumforscher zeigt, dass auch die Bereitschaft zu größeren Anschaffungen leicht gesunken ist.
2: Heute früh haben sich in Karlsruhe Aktivisten an der Zufahrt der NBW-Zentrale festgeklebt. Das berichtet die Gruppe Widerstandskollektiv, eine Nachfolgeorganisation der letzten Generation selbst. Zwei Menschen kletterten demnach auf ein Vordach und entrollten ein Banner. Die Gruppe wirft der NBW vor, für Umweltschäden durch Fracking in den USA mitverantwortlich zu sein. Beim Fracking wird eine Flüssigkeit unter hohem Druck und meist mit Chemikalien und Sand versetzt, in tiefe Gesteinsschichten eingepresst, um Erdgas oder Erdöl aus undurchlässigem Gestein zu lösen. Und die gute Nachricht aus der Landeshauptstadt: in Stuttgarter beginnt heute das 179. Cannstatter Volksfest. Der Vasen dauert bis zum 11. Oktober. Um 15 Uhr heute öffnen die Fahrgeschäfte. Um 16 Uhr ist Fassanstich. Der Vasen ist nach dem Münchner Oktoberfest das zweitgrößte Volksfest in Deutschland.
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1: 11:03 auf der A5 Basel Richtung Karlsruhe. Wenn es euch möglich ist, bitte weiträumig umfahren zwischen Freiburg-Mitte und Rust. 23 Kilometer Stop and Go. Das wechselt aber immer wieder zwischen Stau und Stop and Go. Die A5 Heidelberg Richtung Karlsruhe zwischen Karlsruhe-Durlach und 3 Karlsruhe 2 Kilometer Stau. Die Gegenrichtung Karlsruhe Richtung Heidelberg auf der A5 zwischen Kronau und Waldorf-Wiesloch 4 Kilometer Stau. Und auf der A8 staut sich's auch. Stuttgart Richtung Karlsruhe zwischen Pforzheim Süd und Pforzheim Nord 3 Kilometer. Blitzer, einen gibt's von Doris aus der March. Die hat ihn gesehen, wo?
4: Neue 30er-Zone an der Ortseinfahrt Neuershausen von Bötzingen kommend. Bitte aufpassen.
1: Aufpassen. Danke dir, liebe Doris, für die Sprachnachricht. Und falls ihr noch was gesehen habt, gerade auch eine Sprachnachricht reinschicken. 08.034.35.36. Gute Fahrt euch.
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1: Ja, der schöne Freitag, wo die Gespräche lockerer werden. Irgendwer plant dann auch schon laut das Wochenende, während eigentlich noch gearbeitet werden sollte. Aber genau dieser Freitagsflow, das ist einfach unbezahlbar. Und dafür brauchen wir natürlich den passenden Soundtrack. Der kommt jetzt mit ganz vielen Lieblingshits.
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Ich will ja nichts sagen, aber habe ich euch nicht gesagt letzte Woche noch? Das wird nicht das letzte Mal sein, dass wir sagen, einer der letzten Sommertage. Nein, das ist jetzt eins der letzten Sommerwochenenden, die hier vor uns liegen. Bis zu 30 Grad dieses Wochenende. Radio Regenbogen hier bei der Arbeit. Ja, gefühlt ganz Baden-Württemberg feiert draußen. Und ich sage euch gerne, wo. Neustadt an der Weinstraße. Heute startet das Deutsche Weinlesefest, das größte Winzerfest Deutschlands, Weindorf Musik. Ganz besondere Trauben, Duftgefühl in der Luft liegt dort, ja. Gleich nebenan in Edenkoben, da ist das Weinfest der südlichen Weinstraße, für alle, die den Feierabend lieber im Glas als auf der Couch verbringen. Und in Gaggenau in der Ortenau läuft die Herbstmesse mit Fahrgeschäften, Buden. Samstags gibt es sogar noch ein Feuerwerk, geräuscharm. Also auch entspannt für die ganz Kleinen und die Fellnasen zu Hause. Und in Müllheim gibt's Kunst, Kultur und Krempel, also ein Flohmarkt, Oldtimer, Musik. Ich kenne das ja auch selbst, ich brauche eigentlich auch nichts. Und dann gehst du da über so einen coolen Flohmarkt rüber und 3 Stunden später hat man dann wieder 3 Sachen, die man definitiv nicht gebraucht hat. Also ihr Lieben, bei dem Wetter gibt's echt keine Ausrede mehr. Sonnencreme rauf, Ruck geben, raus mit uns allen. Und weil es dazu einfach passt, jetzt die beste Musik von Felix Hirn und Cascada, Boy You Turn Me, hier bei Radio Regenbogen.

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24: Warum schenkt man jemandem reinen Wein ein? Wer mit der Wahrheit rausrückt, schenkt einem reinen Wein ein. Der Ursprung dieser Redewendung ist wörtlich zu nehmen, denn im Mittelalter verdünnten Gastwirte oftmals den teuren Wein mit Wasser. Nur wenn sie ihren Gästen tatsächlich reinen Wein einschenken, wurden sie als ehrlich angesehen.
25: Schönen Freitag euch, der 25. September, es ist gleich 11:30 Uhr.
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26: Mit Stefan Keller. Aktivisten haben sich heute Morgen an der Zufahrt der NBW-Zentrale in Karlsruhe festgeklebt. Das berichtet die Gruppe Widerstandskollektiv, eine Nachfolgeorganisation der letzten Generation. 2 Menschen kletterten auf ein Vordach und entrollten einen Banner. Der Ortenau-Kreis hat in Gengenbach Richtfest für die neue integrierte Leitstelle Ortenau gefeiert. Auf dem Gesundheitscampus entsteht für 27 Millionen Euro die künftige Schaltstelle für Feuerwehr, Rettungsdienst und Katastrophenschutz. In Karlsruhe wollen Radfahrer am Abend auf die Folgen der Klimakrise aufmerksam machen. Die sogenannte Critical Mass startet um 6 Uhr abends am Marktplatz mit einem Appell an die Politik.
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25: Um genau 11:30 auf der A5 Basel Richtung Karlsruhe zwischen Freiburg Mitte und Rust ist ein bisschen weniger geworden. 15 Kilometer noch Stop and Go. A5 Karlsruhe Richtung Heidelberg zwischen Kronau und Waldorf-Wiesloch aktuell 7 Kilometer Stau. Und die A8 Stuttgart Richtung Karlsruhe, hier staut es sich zwischen Kreuz Stuttgart und Leonberg Ost auf 3 Kilometer. Ich habe noch einen Blitzer für euch von der Gabi.
1: Der Schwarzwald-Hochstraße in Richtung Alexanderschanze, kurz nach dem Hotel Schliffkopf.
25: Da wird geblitzt. Danke, Gabi. Gute Fahrt noch. Und falls ihr auch was gesehen habt, einfach eine Sprachnachricht reinschicken. Das geht am schnellsten. 08000 34 35 36. Danke euch. Eine gute Reise und einen schönen Mittag. Christina Klee hier. Hi.
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0: das hier hören wir jetzt die Tage auf jeden Fall wieder öfter. Und sehen es auch auf den Straßen. Es ist ja auch Hammer. Wochenende Warm-up heute und es wird wirklich mega geiles Sonnenwochenende. Überall richtig was los. Vasen, Food and Fashion, Oktoberfest in Karlsruhe. Und auch auf der Schwarzwald-Hochstraße die schweren Bikes. Die sind natürlich auch wieder am Start, die Motorräder. Und genau da soll es jetzt sicherer werden. Radio Regenbogen-Reporter Sascha Baumann.
1: Ja, und leider ist das auch nötig. Auf der B500 sind dieses Jahr nämlich schon 4 Menschen ums Leben gekommen. Und deshalb haben sich Städte, Landkreise und Polizei an einen Tisch gesetzt. Und die sagen ganz klar, so geht's nicht weiter. Ab nächsten Frühjahr, also wenn die Motorradsaison wieder losgeht, wird kontrolliert. Und zwar nicht nur mit dem klassischen Blitzer. Da kann dann auch mal eine Drohne über euch hängen oder hinter euch fährt ein ganz normales Auto und da sitzt Polizei drin. In den Kurven sind Rüttelstreifen im Gespräch, damit es ordentlich rappelt, wenn man zu flott reinfährt. Und wer es richtig übertreibt, der ist im Ernstfall sogar sein Motorrad los.
0: Ja, wenn das funktioniert, könnte das Konzept auch auf anderen Strecken kommen. Denn die B500 ist so eine Art Testlauf. Also, ihr Lieben, letztes sommerliches Biker-Weekend, dann geht die Saison langsam auch zu Ende. Eine gute und vor allem sichere Fahrt euch.
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0: Könntet ihr davon mal was spielen, um den Teenies und auch einer alten Frau mal einen Gefallen zu tun? Vor allen Dingen dieses Lied Golden.
1: Ich höre es nämlich sehr gerne mit meiner Freundin und wir tanzen auch manchmal da zu und beschallen damit auch unsere Nachbarn.
2: Absolut, sehr gerne, Hanna und Alice. Nicht nur ihr werdet jetzt lauter drehen und die Nachbarn beschallen. Golden Huntrix, einer eurer Lieblingshits bei Radio Regenbogen.

0: Und ich melde mich freiwillig und sage und gebe zu, ja, den Film dazu von Huntrix Golden, K-Pop Demon Hunters, habe ich bestimmt schon 6-mal gesehen mit meinen Jungs zusammen. Es ist einfach nur der Knaller. Und mit so Banger und Knallern geht's natürlich auch nach den Nachrichten um 12 weiter. Es ist Purple Disco Machine mit dabei. Dann Rehab, Michael Patrick, Kelly, Eros Ramazzotti. Die neue von Taylor Swift und Save Me Tonight. J-Lo, David Guetta, Save Me Tonight. All eure Lieblingshits in wenigen Momenten.
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19: Die längste gedeckte Holzbrücke.
18: Mit über 203 Metern ist die überdachte Holzbrücke in Bad Säckingen die längste ihrer Art in Europa. Sie verbindet Südbaden mit dem Schweizer Örtchen Stein. Seit mindestens 800 Jahren gibt es an dieser Stelle eine Brücke über den Rhein. In ihrer langen Geschichte gab es immer wieder Zerstörungen durch Kriege und Hochwasser. 2008 wurde die längste gedeckte Holzbrücke Europas sogar mit einer eigenen Briefmarke geehrt.
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21: Also ich sag mal so, heute ist noch entspannt Sonne genießen angesagt. Bei bis zu 24 lokal, teilweise auch 25 Grad am Nachmittag. Morgen, da wird's wieder, da werden einige wieder jauchzen und sagen, boah, ist das heiß hier bei 30 Grad. Ja, bis zu 30 Grad am Wochenende. Aber jetzt erstmal den Freitag genießen. 25. September.
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22: Das sind die Themen um 12 Uhr. Tankrabatt ist Thema im Bundestag. Und die gute Nachricht aus Karlsruhe. Supercomputer am KIT. Ich bin Vio Kostanitz. Schönen guten Tag. Der geplante Tankrabatt ist heute Thema im Bundestag und im Bundesrat. Er soll so schnell es geht auf den Weg gebracht werden. Gestern Abend hatte der Bundestag noch ein Gesetz beschlossen, wonach das Vermögen Krimineller künftig schneller eingezogen werden kann. Mehr dazu von Tanja Wagner.
0: Verbrechen dürfen sich nicht lohnen, sagt Bundesjustizministerin Hubig. Mit der Umsetzung der EU-Richtlinie soll organisierter Kriminalität die finanzielle Grundlage entzogen werden. In anderen Ländern, etwa Italien, ist es gang und gäbe, dass der Staat illegal erworbenes Vermögen zurückholt. Was den Tankrabatt angeht, so wollen Bundestag und Bundesrat die Maßnahme heute im Eilverfahren auf den Weg bringen, damit sie noch zum 1. Oktober greift. Die Steuern auf Sprit sollen um 17 Cent sinken. Ob die Entlastung bei den Verbrauchern ankommt oder nur bei den Mineralölfirmen, ist umstritten.
22: Aktivisten haben sich heute Morgen an der Zufahrt der NBW-Zentrale in Karlsruhe festgeklebt. Das berichtet die Gruppe Widerstandskollektiv, eine Nachfolgeorganisation der letzten Generation. Zwei Menschen kletterten auf ein Vordach und entrollten ein Banner. Die Gruppe wirft der NBW vor, für Umweltschäden durch das sogenannte Fracking in den USA mitverantwortlich zu sein. Volkswagen ruft in Deutschland hunderttausende Autos zurück. Es besteht die Gefahr eines Ausfalls der Lenkung. Der Grund ist ein Schraubenabriss, hieß es vom Kraftfahrtbundesamt. Betroffen sind demnach 900.000 Autos der VW-Modelle Tiguan, Touran, Golf-Variant, Caddy und Golf, gebaut zwischen 2013 und 2024, und knapp 60.000 Audi Q3 in Deutschland. Und die gute Nachricht aus Karlsruhe. Das Karlsruher Institut für Technologie nimmt auf dem Campus Nord seinen neuen Hochleistungsrechner Horeca 2 in Betrieb. Forschende wollen damit neue Werkstoffe entwickeln, Klimamodelle verbessern und künstliche Intelligenz trainieren. Laut KIT schafft die Anlage Berechnungen, für die normale Computer Jahre bräuchten. Das System hat rund 17 Millionen Euro gekostet. Zum offiziellen Start kommt Wissenschaftsministerin Petra Olschowski.
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2: Auf der A5 Basel Richtung Karlsruhe zwischen Freiburg Nord und Rust 12 Kilometer Stop and Go. Und die gleiche Richtung zwischen Rastatt Nord und Karlsruhe sind nochmal 2 Kilometer Stop and Go. Auf der A5 Karlsruhe Richtung Heidelberg zwischen Kronau und Waldorf-Wiesloch 5 Kilometer Stau. Und die A8 Stuttgart Richtung Karlsruhe zwischen Stuttgart-Möhringen und Leonberg-Ost 4 Kilometer Stop and Go. Es wird geblitzt in Mannheim in der Colini-Straße in Richtung Friedrich-Ebert-Brücke, ehemals Theresien-Krankenhaus. Danke an Hans für deine WhatsApp. Und wir haben noch die Tanja bei uns. Hallo.
23: Hallo, hier ist die Tanja aus Kirlach. In Karlsruhe in der Molkestraße Richtung Klinikum wird aus einem silbernen VW-Bus geblitzt und dort sind 50 erlaubt.
2: Danke dir, gute Fahrt noch, und falls ihr auch was gesehen habt, gerade eine Sprachnachricht reinschicken. 08000 34 35 36. Kommt gut an.
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2: Ich behaupte einfach mal, das Mittagessen schmeckt heute noch mal ein bisschen besser, weil wir schon dieses Wochenendkribbeln im Bauch haben. Bevor es in die Pause jetzt geht, gibt's von mir noch mal richtig gute Laune obendrauf. Viel Musik für den letzten Freitagvormittag diese Woche. Los geht's.

0: Einfach nur legendär. Aerosmith geht auch mittags, freitags mit vollem Magen crying. Radio Regenbogen bei der Arbeit hier. Und jetzt, da bin ich sehr gespannt, ob das hier auch legendär wird. Es gibt einen neuen Taylor Swift Song, Patient Zero. Wir hören kurz rein. Es klingt so. Meine Kollegin aus der Radio Regenbogen-Redaktion, Kathi, du kannst da besser mit Taylor. Ich bin da nicht so Swiftie-mäßig unterwegs. Was hat's damit auf sich? Patient Zero?
1: Also es kamen ja jetzt erstmal 4 Songs noch raus, dann für die Deluxe-Version von ihrem Album The Life of a Showgirl.
0: Okay.
1: Den finde ich am coolsten. Deshalb darfst du den dann auch gleich spielen, da freue ich mich. Ich finde, der ist einfach ein bisschen entspannt jetzt nochmal. Es wird wieder warm und dann können wir draußen sitzen und der läuft dann einfach als Background bei einem Sommerpicknick. Finde ich geil.
0: Okay, also Patient Zero kommt jetzt, da hören wir nochmal kurz rein. Aha, Picknick, ja, ah, jetzt fühle ich's, ja, wir fühlen es. Das kommt jetzt, Patient Zero, ganz, ganz frisch auf der Playlist hier bei Radio Regenbogen. Taylor Swift.

0: Wenn es etwas gibt, was uns alle die Tage beschäftigt, dann sind es gerade die Tankpreise. Tanken tut gerade richtig weh. Das wissen wir alle, das erleben wir alle jeden Tag aufs Neue an der Zapfsäule. Radio Regenbogen bei der Arbeit hier. 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
1: Echt jetzt? Cool, mega, dankeschön.
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19: Freitag, 25. September. Es ist 12:30.
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21: Mit Stefan Keller. Aktivisten haben sich heute Morgen an der Zufahrt der NBW-Zentrale in Karlsruhe festgeklebt. Das berichtet die Gruppe Widerstandskollektiv, eine Nachfolgeorganisation der letzten Generation. Zwei Menschen kletterten auf ein Vordach und entrollten einen Banner. Der Ortenau-Kreis hat in Gengenbach Richtfest für die neue integrierte Leitstelle Ortenau gefeiert. Auf dem Gesundheitscampus entsteht für 27 Millionen Euro die künftige Schaltstelle für Feuerwehr, Rettungsdienst und Katastrophenschutz. In Karlsruhe wollen Radfahrer am Abend auf die Folgen der Klimakrise aufmerksam machen. Die sogenannte Critical Mass startet um 6 Uhr abends am Marktplatz mit einem Appell an die Politik.
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19: 12:32 Uhr auf der A5 Basel Richtung Karlsruhe zwischen Freiburg Nord und Rust noch 10 Kilometer Stop and Go. Karlsruhe Richtung Heidelberg auf der A5 zwischen Kronau und Waldorf-Wiesloch aktuell 6 Kilometer Stau. Die Gegenrichtung auf der A5 Heidelberg Richtung Karlsruhe zwischen Heidelberg-Schwetzingen und Kreuzwaldorf 3 Kilometer Stop and Go. Geblitzt wird heute Mittag in Pforzheim in der Fritz-Neuert-Straße, auch in Mannheim in der Käfertaler Straße, in Bad Rappenau in der Babstadter Straße und überall, wo ihr auch noch was gesehen habt, gerne eine Sprachnachricht reinschicken. 08000 34 35 36. Kommt gut an und habt einen tollen Freitagmittag. Christina Klee hier, hi.
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0: Lasst uns die späte Eissaison einfach neu erfinden. Radio Regenbogen bei der Arbeit hier. Und das sagt auch Eisverkäufer Holger vom Lios in Freiburg.
1: Eis geht langsam zurück. Man merkt schon, dass die Leute so ein bisschen die Nase voll haben von Eis. Dadurch kombinieren wir das ein bisschen. Kekse, Zimtschnecken mit dem Eis kombiniert, mit Waffeln. Dann funktioniert das mit dem Eis noch länger.
0: Boah, da bin ich auch dabei als Nicht-Eisesserin, wenn da noch so Keksstückchen drin sind oder Kuchenstückchen mittendrin sind. Ja, das passt. Und ihr seid auch voller Spätsommer-Eisideen auch am Start.
2: Eis geht immer und meine Lieblingssorten sind Stracciatella. Dann müsste auf jeden Fall Joghurt, Waldbeere dabei sein.
3: Dubai-Eis.
4: Pistazie und Walnussfeige.
5: Joghurtte mit Rocher obendrauf.
0: Ja, ihr Lieben, dann mache ich jetzt mal hier die Eisverkäuferin. 3 Kugeln Eis. Welche Sorten sollten es sein? Gerne eine WhatsApp-Sprachnachricht reinschicken. 08.034.35.36.
6: 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Ray Dalton. Go That High.

0: damit rein in die zweite Tageshälfte an diesem Freitag mit Radio Regenbogen bei der Arbeit und euren Lieblingshits mit dabei. Nach den Nachrichten um eins, wieder ganz viel, Britney Spears, Miles Smith und wie wär's mit diesen festen Schubser von Bibi Rexha für uns in den Nachmittag. New Religion habe ich für euch.
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1: Strahlender Sonnenschein und die Sonne hat heute schon Kraft bis zu 24, teilweise am Nachmittag 25 Grad heute drin an diesem Freitag, 25. September. Morgen noch eine Schippe obendrauf, Sommer pur bis 30 Grad Ende September. Why not? Habt einen schönen Mittag.
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2: Und das sind die Themen um 13 Uhr. Tankrabatt ist Thema im Bundestag. Und die gute Nachricht aus Karlsruhe, Supercomputer am KIT. Ich bin Vio Kostanitz, schönen guten Tag. Der geplante Tankrabatt ist heute Thema im Bundestag und im Bundesrat. Er soll so schnell es geht auf den Weg gebracht werden. Gestern Abend hatte der Bundestag noch ein Gesetz beschlossen, wonach das Vermögen Krimineller künftig schneller eingezogen werden kann. Mehr dazu von Tanja Wagner.
3: Verbrechen dürfen sich nicht lohnen, sagt Bundesjustizministerin Hubig. Mit der Umsetzung der EU-Richtlinie soll organisierter Kriminalität die finanzielle Grundlage entzogen werden. In anderen Ländern, etwa Italien, ist es gang und gäbe, dass der Staat illegal erworbenes Vermögen zurückholt. Was den Tankrabatt angeht, so wollen Bundestag und Bundesrat die Maßnahme heute im Eilverfahren auf den Weg bringen, damit sie noch zum 1. Oktober greift. Die Steuern auf Sprit sollen um 17 Cent sinken. Ob die Entlastung bei den Verbrauchern ankommt oder nur bei den Mineralölfirmen, ist umstritten.
2: Bei Gemmingen im Kreis Heilbronn ist ein zu hoher Müllwagen an einer Brücke hängen geblieben. Der Bahnverkehr auf der Strecke von Eppingen nach Heilbronn war deshalb am Morgen vorübergehend in beide Richtungen gesperrt, wie ein Polizeisprecher bestätigte. Der Wagen streifte die Stahlträger der Brücke, die mit den Gleisen verbunden sind. Schäden wurden nicht festgestellt, die Züge fahren wieder. Google macht einen ersten Schritt, um herauszufinden, ob Rechenzentren im All machbar sind. Der Internetkonzern schickt 4 seiner KI-Chips in die Umlaufbahn, um genau das zu testen. Eine Herausforderung soll die starke Strahlung außerhalb der Erdatmosphäre sein. Der Satellit mit den Chips soll kommende Woche starten, als einer von vielen auf einer SpaceX-Rakete. Und die gute Nachricht aus Karlsruhe. Das Karlsruher Institut für Technologie nimmt auf dem Campus Nord seinen neuen Hochleistungsrechner Horeca 2 in Betrieb. Forschende wollen damit neue Werkstoffe entwickeln, Klimamodelle verbessern und künstliche Intelligenz trainieren. Laut KIT schafft die Anlage Berechnungen, für die normale Computer Jahre bräuchten. Das System hat rund 17 Millionen Euro gekostet. Zum offiziellen Start kommt Wissenschaftsministerin Petra Olschowski.
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1: Gleich 3 Minuten nach 1 auf der A5 Basel Richtung Karlsruhe zwischen Freiburg Mitte und Rust. 12 Kilometer Stop and Go. A5 Karlsruhe Richtung Heidelberg zwischen Kronau und Waldorf-Wiesloch. Aktuell 7 Kilometer Stau. Die Gegenrichtung Heidelberg Richtung Karlsruhe auf der A5 zwischen Heidelberg-Schwetzingen und Waldorf-Wiesloch. 2 Kilometer Stop and Go. Es wird geblitzt in Freiburg Richtung Ebringen am Neuen Kreisel dort. Auch in Schwetzingen in der Wildemannstraße. Und falls ihr noch was gesehen habt, gerne eine Sprachnachricht reinschicken. 08000 34 35 36. Das ist hier die Nummer direkt zu mir ins Studio. Danke euch. Gute Fahrt.
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1: Ja, und ihr habt es ja gehört, die Politik verspricht Entlastung beim Tanken ab 1. Oktober. Ja, bis das kommt, ist noch mindestens 2x tanken angesagt bei jedem unter uns. Das ist wirklich an der Zeit. 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

mit 17 schon erfolgreich sein, mit 17 schon so eine krasse Stimme zu haben wie jetzt und auf der Bühne abzuliefern wie? Olivia Jean, das ist sie live mit Man I Need. Und ihr hört es, die klingt genauso wie aufgenommen. Man I Need, einer eurer Lieblingshits hier bei Radio Regenbogen. Und ja, sie ist

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1: Der Freitagmittag, 25. September. Es ist 13:30.
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2: Mit Stefan Keller. Aktivisten haben sich heute Morgen an der Zufahrt der NBW-Zentrale in Karlsruhe festgeklebt. Das berichtet die Gruppe Widerstandskollektiv, ein Nachfolger der letzten Generation. Zwei Menschen kletterten auf ein Vordach und entrollten ein Banner. Der Ortenau-Kreis hat in Gengenbach Richtfest für die neue integrierte Leitstelle gefeiert. Auf dem Gesundheitscampus entsteht für rund 27 Millionen Euro die künftige Schaltstelle für Feuerwehr, Rettungsdienst und Katastrophenschutz. Eröffnung in 2 Jahren. In Karlsruhe wollen Radfahrer am Abend auf die Folgen der Klimakrise aufmerksam machen. Die sogenannte Critical Mass startet um 18 Uhr am Marktplatz mit einem Appell an die Politik.
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1: Gleich 13.31 Uhr auf der A5 Karlsruhe Richtung Heidelberg zwischen Bruchsal und Waldorf-Wiesloch. 10 Kilometer Stau, wenn es euch möglich ist, bitte weiträumig umfahren. Heidelberg Richtung Karlsruhe auf der A5 zwischen Heidelberg-Schwetzingen und Kreuz-Waldorf 5 Kilometer Stop and Go. Die A5 Basel Richtung Karlsruhe zwischen Riegel und Rust 7 Kilometer Stop and Go. Und geblitzt wird heute Mittag in Villingen, Schwenningen in der Wieselbergstraße, auch in Freudenstadt in der Lauterbadstraße und in Mannheim in der Collini-Straße. Habt ihr noch was gesehen? Gerade eine Sprachnachricht reinschicken. 08000 34 35 36. Kommt gut an und einen tollen Freitagmittag. Christina Klee hier, hi.
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0: kann es nicht oft genug erwähnen. Ist halt aber auch das Schöne, worüber sich alle heute den ganzen Tag schon unterhalten in der Region. Radio Regenbogen bei der Arbeit hier. Ja, 30 Grad am Wochenende und auch noch nächste Woche Sommerwetter und das Ende September. Das sagt unser Radio Regenbogen Wetterexperte Jörg Kachelmann. Jetzt war ja schon letzte Woche ist schon soweit. Da haben wir auch schon gesagt, das letzte Mal 30 Grad und zack, keine Woche später, jetzt wieder 30 Grad. Also wie oft, lieber Jörg, werden wir das noch erleben dieses Jahr, dass wir das sagen, mal unter uns? He?
1: Das gab es schon einmal Anfang Oktober in Mülheim noch 30 und ein bisschen drüber. Aber weil jetzt dieses Jahr einfach kühlere Luft kommt im Oktober und später im Oktober es dann wirklich, wirklich schwer ist, würde ich es jetzt praktisch ausschließen. Ich würde sagen, der letzte 30er ist jetzt das, was wir Ende September erleben.
0: Okay, wir nehmen dich beim Wort. Also das allerletzte Mal, die allerletzten Tage 2026 mit 30 Grad, die da vor uns liegen. Danke, Jörg.
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Was ein Knaller wieder. Katy Perry, Partykete, Watch It Burn, ganz neu hier bei Radio Regenbogen bei der Arbeit. Und wir machen ganz cool und lässig weiter. Gehen gemeinsam durch den Freitagnachmittag in Richtung Wochenende, Feierabend mit Adiemus. Ja. Oh, schön entspannt darauf ein paar Selleristicks. Ja, genau. Schön knackig, frisch. Das klingt erstmal komisch. Ja, das ist es auch, denn Wissenschaftler in China, die haben jetzt herausgefunden, Achtung, wenn wir so aufputschende Mucke hören, wie Katy Perry jetzt gerade eben, dann wollen wir lieber was Ungesundes essen. Wenn wir aber so coole, jazzige, entspannte Musik hören, wollen wir lieber was Gesundes essen. Also jetzt einfach gemütlich Adiemus hören und sich einen Linsen-Rotkohl-Quinoa-Superfood-Salat gönnen. Oder einfach Nudeln. Ihr entscheidet. Ich liefere die Lieblingshits dazu.

0: Es ist wieder die Zeit gekommen, ihr Lieben. Ich muss Tschüss sagen. Christina Klee hier, kurz vor zwei. Aber es ist ja nicht so, dass die Party hier aufhört bei Radio Regenbogen. Mit all euren Lieblingshits. Leonie ist mit dabei, Ed Sheeran. Und Basti Haug bringt noch eine Runde Club-Feeling mit. Ja, da haben schon einige, so wie früher, das weiße Handtuch gezückt. Die Pussycat Dolls, Doncha sind mit dabei und natürlich auch die 500 € Freitankkarte, sobald Basti Haug das hier wieder auflädt. Mitten im Programm ruft ihr an. Also viel, viel Spaß und ein schönes Wochenende wünsche ich euch. Christina Klee hier. Ciao, ciao, ciao.
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1: Das ist heute schon ein ordentlicher Vorgeschmack auf dieses Sommerwochenende, Ende September. Nur Sonne, heute im Feierabend bis 24 Grad. Das Wochenende ist dann einfach Freibad pur. Das Freibad in Denzlingen vielleicht eine Option für euch. Hat noch offen bis Sonntag. An beiden Tagen, Samstag und Sonntag, nur Sonne. Samstag bis 27, Sonntag sogar bis 30 Grad.
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2: Das sind die Themen um 14 Uhr. Bundestag beschließt erneuten Tankrabatt. Und die gute Nachricht aus Mannheim: Lesetaschen für Erstklässler. Ich bin Vio Kostanit. Schönen guten Tag. Der Bundestag hat den erneuten Tankrabatt beschlossen. Jetzt muss nur noch der Bundesrat zustimmen. Auch das soll noch heute passieren. Mehr dazu von Fiona Reinhardt.
3: Zusammen mit der Mehrwertsteuer sollen Diesel und Benzin insgesamt 17 Cent günstiger werden. Ob diese Steuerentlastung aber wirklich bei den Menschen ankommt, bleibt abzuwarten. Die Grünen beispielsweise fürchten, dass das nicht der Fall sein wird und die Mineralölkonzerne sich weiter die Taschen voll machen. Die CDU hält dagegen, dass der Tankrabatt das beste, schnell verfügbare Instrument sei. Durch ist der Tankrabatt mit der Abstimmung im Bundestag aber noch nicht. Der Bundesrat muss jetzt auch noch zustimmen. Der will sich aber heute noch damit beschäftigen, sodass das Gesetz am 1. Oktober in Kraft treten kann.
2: Bereits beschlossen hat der Bundesrat, dass Eltern künftig nach der Geburt eines Kindes in vielen Fällen keinen Kindergeldantrag mehr stellen müssen. Die Umstellung soll 2027 beginnen. Bisher wird Kindergeld nur auf Antrag gezahlt. In Baden-Württemberg warten rund 9000 Studierende auf einen Wohnheimplatz. Das hat das Deutsche Studierendenwerk heute mit seinen Wohnheim-Wartelisten veröffentlicht. Sarah Miro von der Linken spricht von einem Versagen der grün-schwarzen Landesregierung und fordert mehr Fördermittel für die Studierendenwerke. Nach dem millionenschweren Einbruch in eine Sparkasse in Baden-Württemberg hat der Anwalt eines 23-Jährigen die Vorwürfe vor dem Heilbronner Landgericht zurückgewiesen. Es gebe keine Beweise, dass sein Mandant letztes Jahr im August in Güglingen fast 80 Schließfächer ausgeräumt und Beute in Millionenhöhe gemacht habe. Die Staatsanwältin sieht das anders und geht von Schmuck und Geld im Wert von 3 Millionen Euro aus. Der Prozess soll bis mindestens Mitte Dezember dauern. Und die gute Nachricht aus Mannheim: Die Stadtbibliothek verschenkt auch in diesem Jahr knallrote Lesetaschen an Erstklässler. Beim ersten Bibliotheksbesuch erhalten die Kinder darin das Buch Anna und Elio im Lesezauber mit Geschichten über Mannheimer Grundschulen. Neu dieses Jahr auch Lehrkräfte bekommen ein Set Bücher geschenkt und Ideen für den Unterricht.
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1: Es ist heftig viel los auf dem Weg ins Wochenende. Ganz viel Geduld, gerade vor allem auf der A5 Karlsruhe Richtung Darmstadt. Zwischen Bruchsal und dem Kreuz Heidelberg 16 Kilometer stockender Verkehr. Die A5 Basel Richtung Karlsruhe zwischen Riegel und Rust 8 Kilometer stockend. A6 Mannheim Richtung Heilbronn zwischen dem Dreieck Hockenheim und Sinsheim 12 Kilometer Stau. Und ganz viel Geduld auch auf der A81 Stuttgart Richtung Würzburg zwischen Mundelsheim und Neuenstadt am Kocher 11 Kilometer stockender Verkehr. Wahnsinn, kommt gut an, lasst euch nicht stressen und fahrt nicht zu schnell. Blitzer gerade in Stuttgart in der Heilbronner Straße und in Reutlingen steht noch ein Blitzer da in der Konrad-Adenauer Straße. Habt ihr sonst noch was gesehen? Dann schickt uns doch gerne wie immer eine Sprachnachricht an die 08 34 35 36.
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1: Und mit euch, so viel Stau gerade, das kostet richtig Sprit. Da ist es doch schön, wenn man so jubeln kann wie Kirsten aus Karlsruhe.
4: Cool, mega, danke schön.
1: Die hat heute Morgen bei Jens und Steffi die 500-Euro Tankkarte abgeräumt. Das macht ihr heute Nachmittag am besten auch. Garantiert, bis 18 Uhr habt ihr wieder die Chance, immer dann, wenn sie aufgeladen wird, hier bei mir in der Show. Klingt so. Hört ihr das? Dann einfach anrufen und gewinnen. Jetzt erstmal Leonie. Don't worry.
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0: Baden-Württemberg ab heute Abend eine neue Königin? Ich meine, möglich wär's. Heute Abend die Wahl der deutschen Weinkönigin in Neustadt an der Weinstraße in der Pfalz. Und wir sind noch voll im Rennen. Im Finale genau 5 Frauen, eine davon Nathalie Schäfter, unterwegs für Württemberg. Studiert in Heidelberg und für heute Abend extra noch ein paar extra Schichten eingelegt. Das hat sie heute Morgen Jens und Steffi am Morgen hier bei Radio Regenbogen erzählt.
1: Einfach nochmal fokussiert aufs Finale sich vorbereiten, die Anbaugebiete sich noch ein bisschen Informationen aneignen, noch mehr, die Weine noch mal mehr genießen. Freue mich eigentlich aufs Finale, weil ich glaube, gerade das Finale ist das Tolle, wo man die Persönlichkeit zeigen kann und einfach Spaß haben kann auf der Bühne. Und ich freue mich schon mit den anderen Kandidatinnen.
0: Und wir freuen uns, wieder eine Königin zu haben, wenn es denn klappt. Die Entscheidung fällt heute Abend 20 Uhr. 15 in Neustadt. Wir drücken natürlich alle Daumen.

0: Ganz entspannt in Richtung Feierabend. Phil Collins, Another Day in Paradise bei Radio Regenbogen.
1: Hey Basti, hier ist die Lilly aus Stuttgart.
2: Hi.
1: Wie schön ist es bitte, dass wir dieses Wochenende nochmal so tolles Wetter bekommen. Ich werde auf jeden Fall den ganzen Samstag im Garten verbringen.
0: Hervorragende Idee, den ganzen Tag im Garten. Vielleicht nochmal an den See, vielleicht aber auch 5 Kugeln Eis auf die Hand. Was macht ihr an diesem wohl letzten 30 Grad Wochenende? Auf jeden Fall, was steht da noch auf der To-Do-List? Gerne Sprachnachricht an die 08000 34 35 36. Neue Nummer jetzt von Petrus Santos. Titel sagt er selbst.

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1: Mit Stefan Keller. Aktivisten haben sich heute Morgen an der Zufahrt der NBW-Zentrale in Karlsruhe festgeklebt. Das berichtet die Gruppe Widerstandskollektiv, ein Nachfolger der letzten Generation. Zwei Menschen kletterten auf ein Vordach und entrollten ein Banner. Der Ortenau-Kreis hat in Gengenbach Richtfest für die neue integrierte Leitstelle gefeiert. Auf dem Gesundheitscampus entsteht für rund 27 Millionen Euro die künftige Schaltstelle für Feuerwehr, Rettungsdienst und Katastrophenschutz. Eröffnung in 2 Jahren. In Karlsruhe wollen Radfahrer am Abend auf die Folgen der Klimakrise aufmerksam machen. Die sogenannte Critical Mass startet um 18 Uhr am Marktplatz mit einem Appell an die Politik.
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2: Es ist leider heftig viel los auf der A5 Karlsruhe Richtung Heidelberg zwischen Bruchsal und Waldorf-Wiesloch. 12 Kilometer Stau aktuell. Viel Geduld auch in der Gegenrichtung zwischen Heidelberg-Schwetzingen und dem Kreuz Waldorf. 8 Kilometer stockender Verkehr. Nochmal die A5, jetzt Basel Richtung Karlsruhe zwischen Teningen und Rust. 7 Kilometer stockend. Geblitzt wird gerade in Stuttgart in der Heilbronner Straße und Blitze auch in Reutlingen, da in der Konrad-Adenauer Straße. Habt ihr noch was gesehen? Dann schickt uns doch gerne wie immer eine Sprachnachricht an die 08000 34 35 36. Ich bin Basti Hauk. Kommt gut ins Wochenende.
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0: Grundsätzlich geht's uns doch allen gleich beim Blick auf die Spritpreise aktuell. Ich meine, wir fühlen da, glaube ich, wirklich alle dasselbe.
1: Oh, alles ganz viel. Und wenn man jeden Tag nach Heidelberg von Mannheim ausfahren muss, dann überlegt man sich.
2: Eher Schmerz im Geldbeutel.
3: Also ich glaube, mir geht's so wie allen. Also einfach nur SCH, würde ich sagen. Einfach nur Scheiße, ganz ehrlich, sorry.
0: Ja, musst du dir nicht leid tun. Ist nämlich ganz genau so. Wir von Radio Regenbogen, wir nehmen euch aber eure Spritsorgen mit der 500-Euro-Tankkarte. Fahrt ihr mit einem Grinsen an die Zapfsäule ganz easy. Und diese Tankkarte bekommt ihr nochmal heute Nachmittag. Gibt's hier mal morgens bei Jens und Steffi am Nachmittag, dann garantiert nochmal bis 18 Uhr. Also legt euch auf die Lauer, sobald wir die Karte hier in der Show aufladen. Das klingt dann so. Einfach anrufen und gewinnen. Jetzt erstmal mit einem traumhaften Sommergefühl in dieses 30-Grad-Wochenende. Michael Patrick Kelly, Gentleman, Wildfire.

Rita Ora, I Will Never Let You Down bei Radio Regenbogen. Wir spielen all deine Lieblingshits auf dem Weg ins Wochenende. Auch die, wo man ganz schnell lauter gedreht wird, weil man sich denkt, boah, da muss ich mitsingen, so wie hier. Hello.

0: mit einem dicken Grinsen ins Wochenende. Dank Felix Jan Pride. Natürlich auch dank 30 Grad, die da vor uns stehen. Und auch dank Taylor Swift gleich für euch. Dr. Alban auch am Start und Alex Warren natürlich auch. Ganz leichtes, lockeres Gefühl. Fever Dream. Mit dabei bei all deinen Lieblingshits. Gibt's gleich bei Radio Regenbogen.
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1: Wir nehmen schon heute zum Feierabend Anlauf ins Sommerwochenende. Perfekter Feierabend für Ende September. Viel Blau bis 24 Grad maximal. Das Wochenende selbst. Also wenn ihr die Augen zumacht, könntet ihr denken, es ist Mitte August. Samstag und Sonntag. Viel Sonne, Temperaturen deutlich über 25 Grad.
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2: Das sind die Themen um 15 Uhr. Bundestag beschließt erneuten Tankrabatt. Und die gute Nachricht aus Mannheim: Lesetaschen für Erstklässler. Ich bin Vio Kostanit. Schönen guten Tag. Der Bundestag hat den erneuten Tankrabatt beschlossen. Jetzt muss nur noch der Bundesrat zustimmen. Auch das soll noch heute passieren. Mehr dazu von Fiona Reinhardt.
3: Zusammen mit der Mehrwertsteuer sollen Diesel und Benzin insgesamt 17 Cent günstiger werden. Ob diese Steuerentlastung aber wirklich bei den Menschen ankommt, bleibt abzuwarten. Die Grünen beispielsweise fürchten, dass das nicht der Fall sein wird und die Mineralölkonzerne sich weiter die Taschen voll machen. Die CDU hält dagegen, dass der Tankrabatt das beste, schnell verfügbare Instrument sei. Durch ist der Tankrabatt mit der Abstimmung im Bundestag aber noch nicht. Der Bundesrat muss jetzt auch noch zustimmen. Der will sich aber heute noch damit beschäftigen, sodass das Gesetz am 1. Oktober in Kraft treten kann.
2: Bereits beschlossen hat der Bundesrat, dass Eltern künftig nach der Geburt eines Kindes in vielen Fällen keinen Kindergeldantrag mehr stellen müssen. Die Umstellung soll 2027 beginnen. Bisher wird Kindergeld nur auf Antrag gezahlt. Nach dem millionenschweren Einbruch in eine Sparkasse in Baden-Württemberg hat der Anwalt eines 23-Jährigen die Vorwürfe vor dem Heilbronner Landgericht zurückgewiesen. Es gebe keine Beweise, dass sein Mandant letztes Jahr im August in Güglingen fast 80 Schließfächer ausgeräumt und Beute in Millionenhöhe gemacht habe. Die Staatsanwältin sieht das anders und geht von Schmuck und Geld im Wert von 3 Millionen Euro aus. Der Prozess soll bis mindestens Mitte Dezember dauern. Heute Abend wird die neue deutsche Weinkönigin gewählt. In Neustadt an der Weinstraße gehen noch 5 Kandidatinnen ins Rennen. Unter anderem vertritt Anna Antonia Kölsch die Pfalz, Katrin Knier im Rheinhessen und Nathalie Schäfter aus Bretzfeld-Württemberg. Eine der Vorgängerinnen ist übrigens heute Bundestagspräsidentin. Julia Klöckner war 1995/96 deutsche Weinkönigin. Und die gute Nachricht aus Mannheim. Die Stadtbibliothek verschenkt auch in diesem Jahr knallrote Lesetaschen an Erstklässler. Beim ersten Bibliotheksbesuch erhalten die Kinder darin das Buch Anna und Elio im Lesezauber mit Geschichten über Mannheimer Grundschulen. Neu dieses Jahr auch Lehrkräfte bekommen ein Set Bücher geschenkt und Ideen für den Unterricht.
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1: Es ist heftig viel los auf der A5 Karlsruhe Richtung Heidelberg. Zwischen Bruchsal und Waldorf-Wiesloch 12 Kilometer Stau. Kostet euch aktuell 40 Minuten extra. A5 Darmstadt Richtung Karlsruhe. Zwischen dem Kreuz Heidelberg und dem Kreuz Waldorf 8 Kilometer stockender Verkehr.

0: 15 Minuten plus. A5 Heidelberg Richtung Darmstadt zwischen Hirschberg und Zwingenberg. 12 Kilometer stockender Verkehr, kostet euch auch 15 Minuten extra. Und viel los auch noch auf der A5 Basel Richtung Karlsruhe zwischen Freiburg Mitte und Rust. 9 Kilometer stockender Verkehr, 10 Minuten plus. Geblitzt wird gerade in Karlsruhe in der Steinhäuser Straße, meldet uns die Tanja. Danke dir. Und Blitze auch in Reutlingen, da in der Konrad-Adenauer Straße. Habt ihr sonst noch was gesehen? Dann schickt uns gerne wie immer eine Sprachnachricht an die 08000 34 35 36. Viel Geduld, kommt gut an.
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0: Und mit euch. Schön, dass ihr mit dabei seid. Die Politik bringt die Tankrabatte auf die Strecke. Wir haben die schon lange für euch beschlossen. Eine 500-Euro-Tankkarte für euch. 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Genau so. 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Jetzt erstmal ein spannendes Wochenende mit Alex Warren. Hier ist Fever Dream.
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Der einzige Doktor, den man zum Feierabend braucht, Dr. Alban. It's my life bei Radio Regenbogen. Drei Dinge, an denen wir aktuell einfach nicht vorbeikommen. Erstens, morgens mit einem dicken Pulli das Haus zu verlassen, nur um sich nachmittags einen abzuschwitzen. Zweitens, Geschäfte, die meinen Weihnachtsdeko Ende September sei super witzig. Und drittens, Sie hier. Ich meine, Taylor Swift ist wirklich einfach überall und ich meine überall. Überall sage, meine ich überall. Hey, Taylor Swift liefert gerade einfach permanent. Gibt uns mit jedem ihrer Hits so ein locker leichtes Gefühl, so ein Ist-doch-alles-okay-Eindruck. Und an der Stelle muss man einfach sagen, Hut ab, wirklich. Permanent abzuliefern ist in diesem Musikbusiness einfach außergewöhnlich. Heute hat sie schon wieder 4 neue Songs veröffentlicht. Einen geben wir euch gerne mit ins Wochenende, einfach auch, weil die Message dahinter so schön ist. Taylor Swift verarbeitet darin all den Hate, all den Hass, den sie auf Social Media abbekommt und sagt, du musst nur eine Person auf der ganzen Welt finden, die dich nicht komplett scheiße findet. Der Rest ist völlig egal. Geile Message und schon wieder ein absoluter Top-Song. Neu bei Radio Regenbogen. Taylor Swift, Patient Zero.

0: Noch ein allerletztes Mal. Dem Sohn die Luftmatratze aufblasen oder noch einmal in den See springen. Das ist das letzte 30-Grad-Wochenende in diesem Jahr. Und diesmal garantiert. Wir haben extra bei unserem Radio Regenbogen-Wetterexperten Jörg Kachelmann nachgehakt. Jörg, nach diesem Wochenende kommt kein weiteres mehr mit solchen Temperaturen, ne?
1: Im Oktober ist es schon sehr schwer. Es gab es mal in Mülheim. Aber weil jetzt dieses Jahr einfach kühlere Luft kommt im Oktober und später im Oktober es dann wirklich, wirklich schwer ist, würde ich es jetzt praktisch ausschließen. Ich würde sagen, der letzte 30er ist jetzt das.
0: Also genießen wir das nochmal in vollen Zügen. Bisschen Sonnencreme drauf und ab dafür. Jetzt mit einem Song, wo wir uns am liebsten die Kleidung vom Körper reißen würden und direkt in den Pool. Weil was willst du machen bei Eros Ramazzotti?
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6: Während Weißmehl durch die Verarbeitung von fast allen wertvollen Inhaltsstoffen befreit wird, sind diese in Vollkornprodukten noch enthalten. Die wertvollen Ballaststoffe sitzen hauptsächlich in den Randschichten der Getreidekörner. Ballaststoffe sorgen für ein längeres Sättigungsgefühl, bringen die Verdauung in Schwung und sind deshalb für eine ausgewogene Ernährung sehr zu empfehlen. Außerdem versorgt Vollkorn den Körper mit wichtigen Mineralstoffen und Spurenelementen, wie zum Beispiel Calcium, Magnesium, Zink und Eisen, auch Vitamine, vor allem B-Vitamine, findet man in Vollkornprodukten reichlich.
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1: Ich bin Sascha Baumann, hallo. Er fährt gemütlich Motorrad, sagt er selbst. Kein Heizer, keiner, der die Kurven jagt. Und trotzdem hatte er auf der Schwarzwaldhochstraße plötzlich jemanden im Nacken.
18: Von Gerolsau hoch sind sie am Zimmerplatz gestanden, so fünf Jungs. Da sind sie mir hinten nach und bedrängt halt. Und ein paar sind dann an mir vorbei, aber Jesusmäßig, dass ich dann am Schwanenwasser angehalten habe. Und bis ich da oben war, sind natürlich schon die ersten drei schon wieder runtergefahren, wie die Geisteskranken.
1: Genau solche Fahrer will man künftig erwischen. Polizei, Landkreise und Städte haben sich zusammengesetzt. Ihr Plan: In der neuen Saison soll es mehr Kontrollen geben, auch mit Zivilfahrzeugen und Drohnen. Noch einmal ein richtig schönes Spätsommerwochenende und ab auf den Spielplatz. In Karlsruhe stehen Eltern und Kinder dort allerdings teilweise vor Bauzäunen. Mehrere Spielgeräte sind gesperrt, weil Sicherheitsmängel aufgefallen sind. Reparaturen können laut Stadt dauern, bei neuen Geräten teilweise mehr als ein halbes Jahr. Wer in Gaggenau an einer vielbefahrenen Straße wohnt, soll es künftig etwas ruhiger haben. Auf mehreren Straßen will die Stadt deshalb das Tempo senken, zum Beispiel auf der Murktalstraße oder der Michelbacher Straße. Dort soll künftig teilweise Tempo 30 oder 40 gelten. Bevor die neuen Limits kommen, muss der Plan aber noch öffentlich ausgelegt werden. 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
20: Es ist einfach unangenehm viel los auf dem Weg ins Wochenende. Vor allem auf der A5 Bas Richtung Karlsruhe. Zwischen Freiburg-Mitte und Herbolzheim gerade 12 Kilometer stockender Verkehr. A5 Karlsruhe Richtung Heidelberg. Zwischen Bruchsal und Waldorf-Wiesloch 11 Kilometer Stau. Nochmal die A5, jetzt Darmstadt Richtung Karlsruhe zwischen dem Kreuz Heidelberg und dem Kreuz Waldorf, 11 Kilometer stockend. Die Gegenrichtung zwischen dem Kreuz Weinheim und Darmstadt-Eberstadt, 11 Kilometer Stau. Noch was von der A81, Singen Richtung Stuttgart zwischen Horb am Neckar und Gärtringen, 13 Kilometer Stau. Ganz viel Geduld, falls ihr da irgendwo drin steht und fahrt nicht zu schnell. Es wird gerade geblitzt in Karlsruhe in der Steinhäuser Straße, meldet Tanja, danke dir. Und Blitze auch in Reutlingen, da in der Konrad-Adenauer Straße. Habt ihr noch was gesehen? Dann schickt uns gerne, wie immer, eine Sprachnachricht an die 08000 34 35 36. Ich bin Basti Hauk. Wo es soweit ist, schönes Wochenende.
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0: gibt nochmal richtig Power für einen Endspurt ins Wochenende oder auch im dicken Stau auf der A5 zum Beispiel. Bon Jovi, Always, mit dabei bei all deinen Lieblingshits bei Radio Regenbogen. Und einfach, weil Wochenende ist und weil es jeder gerade irgendwie überall macht, können wir es doch auch. Reicht gleich in einer Viertelstunde offizieller Startschuss für den Wasen in Stuttgart. Oktoberfest in Freiburg läuft und wir schicken euch gleich aufs Oktoberfest in Karlsruhe. Das startet morgen mit dem Opening. Eure Tickets in wenigen Augenblicken. Zuvor stellen wir uns die Frage, ob 30 Grad im Freien und ein Oktoberfest wirklich zusammenpassen. Dazu ein Gastbeitrag von Clara Frech aus der Radio Regenbogen-Redaktion.
1: Ob es jetzt draußen strahlend blau ist oder ihr im Zelt strahlend blau seid, macht doch keinen Unterschied. Versteht ihr, Leute? Macht euch mal locker, weil...
2: Saufsch, stirbsch. Saufsch nicht, stirbsch auch. Also saufsch.
1: Seht ihr? Macht einfach Sinn. Um nochmal aufs Wetter zurückzukommen, im Festzelt, da bekommt ihr keinen Sonnenbrand.
0: Aua.
1: Ja, nicht mein Tag heute. Noch Fragen?
0: Keine weiteren Fragen, aber eure Tickets fürs Oktoberfest in Karlsruhe, die habe ich. Geht morgen los mit Vanessa Mai auf der Bühne. Da machen wir schönen Zehnertisch voll. Wenn ihr dabei sein wollt, einfach schnell anrufen. 08000 34 35 36.

Offenbach und Glock Glock katapultieren uns ins Wochenende. Brooklyn, ein Wochenende, was wir einfach so verdient haben. Vielleicht eine stressige Arbeitswoche, vielleicht eine stressige Woche mit den Kids. Wir brauchen unbedingt Entspannung und bekommen die jetzt mit Natasha Bedingfield. Hier ist Unwritten bei Radio Regenbogen.

0: lässiger Hit Self-Aware. Gibt's direkt für euch nach 4 hier bei uns bei Radio Regenbogen.
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1: Das ist heute schon ein deftiger Vorgeschmack auf dieses Sommerwochenende Ende September. Nur Sonne bis 24 Grad. Das Freibad ist dann ja eigentlich zum Greifen nah am kompletten Wochenende. Eine Option für euch vielleicht, das Freibad in Denzlingen hat noch offen bis Sonntag. An beiden Tagen am Wochenende nur Sonne. Samstag bis 27, Sonntag bis 30 Grad und mehr. Verrückt.
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2: Das sind die Themen um 16 Uhr. Neuer Tankrabatt ist beschlossen. Und die gute Nachricht aus Karlsruhe, Supercomputer mit Heißwasserkühlung. Ich bin Vio Kostanit, schönen guten Tag. Der Weg für einen erneuten Tankrabatt wegen der hohen Spritpreise ist frei. Der Bundesrat billigte ein vom Bundestag beschlossenes Gesetz, das von Oktober bis Ende Dezember eine Entlastung um rund 17 Cent je Liter Benzin und Diesel vorsieht. Unterdessen reißt die Kritik an dem Tankrabatt nicht ab, wie etwa von Achim Wambach, dem Präsidenten des Leibniz-Zentrums für europäische Wirtschaftsforschung.
3: Da muss man sich bewusst werden, was ist die Aufgabe des Staates in der Krise? Die besonders belastet sind und die sich das nicht leisten können, die zu unterstützen. Und da ist der Tankrabatt ein relativ schlechtes Instrument, weil der in der Breite fördert. Und dafür ist er auch recht teuer. Also ich hätte ihn nicht empfohlen.
2: Nach dem Wahlerfolg der Linken in Berlin bietet Baden-Württemberg Polizisten aus der Hauptstadt an, in den Südwesten zu wechseln. Landesinnenminister Manuel Hagel von der CDU sagte der Bild, die Berliner Polizei sei zu schade für eine linke Clanbürgermeisterin, die ihr Mittel und Befugnisse nehmen will. Hagel sagte der deutschen Presseagentur, gerade Ermittler gegen organisierte Kriminalität könnten im Großraum Stuttgart Gold wert sein. Immer mehr Menschen in Deutschland zahlen größere Online-Einkäufe in Raten. Das ist bei einer Verivox-Umfrage rausgekommen. Demnach bezahlen inzwischen 15% der Deutschen, also fast jeder Sechste, Online-Einkäufe im Wert von 1.000 Euro bevorzugt in Raten. Beliebteste Zahlungsmethode beim Online-Shopping ab 1.000 Euro bleibt demnach die Rechnung. Und die gute Nachricht aus Karlsruhe. Am KIT läuft seit heute der neue Supercomputer Horeca 2 und das besonders sparsam. Laut KIT gehört er zu den energieeffizientesten Rechnern seiner Leistungsklasse weltweit. Gekühlt wird er mit Heißwasser, denn Chips sind noch viel heißer als das Wasser. Der Vorteil ist, dass man das warme Wasser danach einfach an der Luft wieder abkühlen lassen kann. Den Strom bezieht der Campus Nord komplett aus erneuerbaren Energien. Die Anlage hat 17 Millionen Euro gekostet.
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1: Wahnsinnig viel los auf dem Weg ins Wochenende. Ihr braucht viel Zeit, gerade auf der A5 Basel Richtung Karlsruhe zwischen Freiburg-Mitte und Herbolzheim. 16 Kilometer stockender Verkehr. Viel Geduld auch auf der A5 Karlsruhe Richtung Darmstadt zwischen Bruchsal und dem Kreuz Heidelberg. 13 Kilometer Stau. Zweistellig leider auch auf der A6 Mannheim Richtung Nürnberg zwischen Bad Rappenau und Weinsberg. 11 Kilometer stockend. Und noch was von der A81 Singen Richtung Stuttgart zwischen Horb am Neckar und Gärtringen. 12 Kilometer Stau. Wow, viel Geduld, kommt gut nach Hause und lasst euch nicht blitzen auf dem Weg dahin. Blitzer gerade in Reutlingen direkt am Echertsufer und Blitzer auch auf der A8 Pforzheim Richtung Karlsruhe direkt nach der Ausfahrt Karlsbad, schreibt uns der Martin. Danke dir. Falls ihr auch noch was gesehen habt, schickt uns gerne, wie immer, eine Sprachnachricht an die 08000 34 35 36. Kommt gut an.
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1: Und mit euch. Und so Staus wie aktuell, die fressen einfach auch verdammt viel Sprit. Die Kirsten aus Karlsruhe, die kann darüber eigentlich nur lachen.
4: Cool, mega, dankeschön.
1: Die hat heute Morgen bei Jens und Steffi schon eine Tankkarte abgeräumt. 500 Euro sind da drauf. Ihr macht das heute Nachmittag auch noch. Garantiert bis 18 Uhr gibt's noch eine. Und zwar immer dann, wenn hier in der Show zwischen zwei Songs die Karte aufgeladen wird. Klingt so. Hört ihr das? Einfach schnell anrufen und gewinnen. Jetzt erstmal weiter rein ins Wochenende mit Tampa City Self-Aware.
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0: fühlt sich einfach schon an wie Wochenende. Weil es so locker leicht, diese Sabrina Carpenter Espresso bei Radio Regenbogen. Jeden Morgen, kurz vor 6:30, entscheidet ihr bei uns, was hier läuft im Radio beim Hit-Duell mit Jens und Steffi. Und heute früh war es ganz genau so.
1: Deswegen habe ich einen dabei, der läuft auch auf vielen Volksfesten. Der passt jetzt zu diesem Wochenende und zum Freitag. Ist auch der Torjubel vom SC Freiburg übrigens.
2: Ach so, deswegen I will survive. Ist ja eigentlich mein Motto, weil ja, Steffi liegt so weit vorne, sie braucht nur noch einen Punkt, dann hat sie den Monat gewonnen. Ich versuche das ja noch so ein bisschen rauszuziehen bis Mittwoch und deswegen habe ich heute auch einen absoluten Liebling mitgebracht hier. Sehr, sehr nicer Ohrwurm.
0: Girl, you know it's true von Milli Vanilli ist aber auch ein Brett und hat heute Morgen um 6:30 so verdient gewonnen. Heißt, wir brauchen jetzt zum Start ins Wochenende auch Milli Vanilli. Bekommen es genau an dieser Stelle und Montag heißt dann für euch alle wieder unbedingt mitentscheiden, was läuft hier bei Radio Regenbogen. Einschalten kurz vor 6:30. Schönes Wochenende.

0: alle Farben, Baby, goodbye. Wir sind alle so in Wochenendstimmung. Auch der Marc aus Wolfach.
1: Wenn das Wetter so weit hebt, haben wir geplant, mit der Familie ganz gemütlich zu grillen. Freuen wir uns dermaßen drauf. Einfach Quality Time mit der Family.
0: Marc, Wetter hebt zu 100%. Strahlend blauer Himmel für alle. Dazu Maroon 5, Daylight bei Radio Regenbogen. Läuft bei euch.

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19: Ich bin Sascha Baumann, hallo. Ein kleiner Wolf tappt durch den Nordschwarzwald. Ob er dort eine Chance hat, liegt jetzt an uns Menschen. Der Welpe bei Bayersbronn im Kreis Freudenstadt ist jung, neugierig und unerfahren. Gefährlich werden ihm deshalb vor allem Autos. Experten warnen außerdem vor Wolfstourismus. Wer das Tier sucht oder sogar mit Futter anlockt, stört den Welpen. Wer morgens aus der Pfalz nach Karlsruhe pendelt, braucht auf der Rheinbrücke manchmal starke Nerven. Rund 80.000 Autos fahren dort täglich drüber. Passiert etwas, gibt's kaum eine Ausweichroute. Die IHK Karlsruhe macht deshalb Druck beim Bau der zweiten Rheinbrücke. Der Bund hat die überarbeiteten Pläne inzwischen genehmigt. Jetzt müssen Baden-Württemberg und Rheinland-Pfalz noch das Baurecht schaffen. Die Kosten liegen laut Bund bei rund 475 Millionen Euro. Das klingt erstmal schräg, das Landratsamt Ludwigsburg muss sparen und Stellen abbauen. Gleichzeitig sucht es mit einer großen Kampagne neue Leute. Baden-Württemberg-Reporterin Tanja Burger.
20: Vor allem im sozialen Bereich fehlen dem Kreis Fachkräfte. Eine Stellenanzeige im Netz reicht da offenbar nicht mehr. Deshalb wirbt das Landratsamt jetzt unter dem Motto Großes vor. Die Gesichter der Kampagne sind eigene Mitarbeiter. Anja zum Beispiel erzählt, was sie im Jobcenter macht und warum ihr der Job gefällt. Wer sich angesprochen fühlt, landet direkt bei den offenen Stellen.
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21: Ihr braucht gerade extrem viel Zeit leider auf der A5 Karlsruhe Richtung Darmstadt. Zwischen Bruchsal und dem Kreuz Heidelberg 17 Kilometer Stau. Ganz viel Geduld. Auch in der Gegenrichtung zwischen dem Kreuz Heidelberg und dem Kreuz Waldorf 8 Kilometer stockender Verkehr. A5 Basel Richtung Karlsruhe zwischen Freiburg-Mitte und Thieningen. 5 Kilometer stockender Verkehr. Und knüppeldick kommt es leider auch noch auf der A6 Mannheim Richtung Nürnberg. Zwischen Bad Rappenau und Bretzfeld 13 Kilometer stockender Verkehr. Kommt gut in euer Wochenende und nehmt nicht noch einen Blitzer mit auf dem Weg dahin. Blitzer gerade zum Beispiel auf der A8 Pforzheim Richtung Karlsruhe. Direkt bei der Ausfahrt Karlsbad. Habt ihr noch was gesehen? Dann schickt uns doch gerne wie immer eine Sprachnachricht an die 08000 34 35 36. Ich bin Basti Hauk. Euch ein schönes Wochenende zusammen.
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0: Superhit von Two Colors, Love Fool. Gleich ganz entspannter Western-Style, Shabu sieht neu bei Radio Regenbogen, Cowgirl.
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0: Deutschland im absoluten Kloppo-Hype. Der Bundestrainer gestern am Abend mit seinem Debüt 1:1 gegen die Niederlande am Ende. Radio Regenbogen Sportreporterin Rebecca Allgeier. War schon cool, aber auch kein Weltwunder, ne?
2: Nee, also noch kein, wie sagt man so schön, Kloppwunder. Aber der Auftritt, und darum ging's, der war besser als jedes Spiel bei der letzten Weltmeisterschaft. Das Team war bissig, es war ja ordentlich Tempo drin. Und ja, das hat auch phasenweise schon richtig Spaß gemacht. Klar geht dann auch mal was schief, aber sie sind auf dem richtigen Weg. Klopp braucht Zeit, er bekommt auch die Zeit, und ja, das macht richtig Lust auf die nächsten Partien. Also ich hab Bock auf Klopp.
0: Ich gehe komplett mit. Und ein Kicker hier aus der Region, der hat nach dem Spiel gestern ganz besonders gestrahlt, ne?
2: Philipp Treu vom SC Freiburg. Sein Debüt direkt in Klopps Startelf auf der rechten Seite. Ja, ein Traum, der da in Erfüllung geht.
3: Ich glaube, wenn ich dann auf die Tribüne gucke und meine Eltern mit ganz viel Stolz nach dem Spiel von der Tribüne winken, dann ist es ein unfassbares Gefühl. Man lässt auch so diese ganzen Gedanken jetzt nach dem Spiel Revue passieren und man checkt erst, ey, was du für einen Weg gegangen bist. Jetzt hier das erste Mal zu stehen, das ist schon Wahnsinn.
0: Ja, einfach ein cooler Typ.
2: Ja, super sympathisch. Also Freude natürlich bei den Südbadenern und jetzt auch in ganz Fußball-Deutschland. Sein Teamkollege Yannick Engelhardt, der hatte auch sein Debüt, kam rein, und auch Stuttgarts Führig ist wieder mit dabei, und ich finde, der hat auch nochmal so richtig Schwung reingebracht.
0: Und jetzt, Rebecca, kommen die Griechen.
2: Achtung Deutschland, die haben ihr Auftaktspiel gegen Serbien mit 2:1 gewonnen und haben einige Topstars aus der Premier League dabei, sowie BVB-Talent Karezas. Also ja, das wird knackig.
0: Das wird nicht ohne. Ja, wie sieht's denn da aus für die Kicker aus der Region gegen die Griechen?
2: Freiburgs Treu, der sollte wieder gesetzt sein, und Hoffnung machen darf sich auch diesmal Bambasee Konté auf sein Debüt im Deutschland-Trikot. Der Hoffenheimer musste gegen die Niederlande ja noch auf der Tribüne Platz nehmen, weil ja schlichtweg kein Platz mehr war im Spieltagskader. Aber Klopp hat versprochen, dass er gegen die Griechen zumindest auf der Bank sitzen darf, statt auf der Tribüne.
0: Sonntag, 20:45 Uhr, Anpfiff, Deutschland gegen Griechenland. Zweiter Kloppo-Auftritt. Wir drücken alle Daumen, vor allem für die Jungs aus der Region.
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Mit Vollgas ins Wochenende. Ava Max, Sweet But Psycho. Alle mit so einem richtig dicken Grinsen im Gesicht, weil einfach nochmal 30 Grad und so viel Sonne am Wochenende für uns alle. Wir halten euer Grinsen gerne weiter oben mit all deinen Lieblingshits. Da darf natürlich auch Michael Jackson nicht fehlen, ist doch klar. Black or White mit dem Kopfwippen in 3, 2, 1.

0: einfach Laune. Kygo, Khalid und Griffin, Save My Love. Mit dabei bei all deinen Lieblingshits hier bei Radio Regenbogen. Gleich drehen wir mal richtig an der Wochenendparty mit Snap, The First, The Last, Eternity und Nico Santos ist auch am Start. Why don't you stay? Gibt einem ein locker leichtes Gefühl in Richtung Wochenende. Why don't you stay? Direkt für euch nach 5 hier bei uns bei Radio Regenbogen.
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11: Warum wird unser großer Fuß C auch dicker Onkel genannt? Wahrscheinlich entstand dieser Ausdruck aus einem Missverständnis. Das französische Wort Ongle bedeutet Zehennagel. Wird das Wort mit deutscher Betonung ausgesprochen, hört es sich so ähnlich an wie Onkel. So entwickelte sich aus dem großen C der dicke Onkel.

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1: Wir nehmen heute zum Feierabend schon im Vollsprint Anlauf ins Sommerwochenende. Ist einfach perfekt für Ende September. Viel Blau bis 24 Grad an diesem Freitagabend. Das Wochenende selbst dann einfach nur krass. Wenn ihr die Augen zumacht, könnte es auch einfach Mitte August sein. Samstag und Sonntag viel Sonne, Temperaturen deutlich über 25 Grad.
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2: Das sind die Themen um 18 Uhr. Weg für erneuten Tankrabatt ist frei. Und die gute Nachricht aus der Ortenau: Notrufzentrale und Katastrophenschutz bald unter einem Dach. Ich bin Vio Kostanitz. Schönen guten Tag. Der Weg für einen erneuten Tankrabatt wegen der hohen Spritpreise ist frei. Der Bundesrat billigte heute ein vom Bundestag beschlossenes Gesetz, das von Oktober bis Ende Dezember eine Entlastung um rund 17 Cent je Liter Benzin und Diesel vorsieht. Fiona Reinhardt berichtet.
3: Experten haben ausgerechnet, dass der durchschnittliche Verbrennerfahrer so in den nächsten 3 Monaten etwa 32 bis 36 Euro spart, je nach Fahrleistung, Verbrauch und Tankverhalten. Allerdings bleibt abzuwarten, ob die 17 Cent wirklich vollständig bei den Autofahrern ankommen, denn schon beim letzten Tankrabatt wurde kritisiert, dass die Mineralölkonzerne die Steuersenkung nicht vollständig weitergegeben haben. Das Gesetz soll zum 1. Oktober in Kraft treten. Es kostet den Staat voraussichtlich Steuerausfälle von rund 2,5 Milliarden Euro.
2: Nach dem Wahlerfolg der Linken in Berlin bietet Baden-Württemberg Polizisten aus der Hauptstadt an, in den Südwesten zu wechseln. Landesinnenminister Manuel Hagel von der CDU sagte der Bild, die Berliner Polizei sei zu schade für eine linke Clanbürgermeisterin, die ihr Mittel und Befugnisse nehmen will. Hagel sagte der deutschen Presseagentur, gerade Ermittler gegen organisierte Kriminalität könnten im Großraum Stuttgart Gold wert sein. Die Menschen in Deutschland halten in Zeiten teurer Energie und einer unsicheren geopolitischen Lage ihr Geld zusammen. Das Konsumklima hat laut der neuesten GfK- und NIM-Studie im September einen Dämpfer erlitten. Die Sparneigung sei kräftig gestiegen, die Einkommenserwartungen seien gleichzeitig deutlich gesunken, heißt es von den Instituten. Auch die Bereitschaft zu größeren Ausgaben ging leicht zurück. Und die gute Nachricht aus Karlsruhe: am KIT läuft seit heute der neue Supercomputer Horeca 2, und das besonders sparsam. Laut KIT gehört er zu den energieeffizientesten Rechnern seiner Leistungsklasse weltweit. Gekühlt wird er mit Heißwasser, denn Chips sind noch viel heißer als das Wasser. Der Vorteil ist, dass man das warme Wasser danach einfach an der Luft wieder abkühlen lassen kann. Den Strom bezieht der Campus Nord komplett aus erneuerbaren Energien. Die Anlage hat 17 Millionen Euro gekostet.
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5: Ich bin Uli Reitinger. Für Autofahrer bleibt es an der Tankstelle vorerst teuer, auch mit Tankrabatt. Denn der Ölpreis liegt weiter auf ziemlich hohem Niveau. Ein Barrel der Sorte Brent kostet derzeit rund 106 Dollar. Seit Jahresbeginn ist der Preis damit um mehr als 70% gestiegen, allein in den vergangenen 48 Stunden um etwa 10%. Grund sind vor allem die Sorgen wegen des Iran-Kriegs. Und noch der Blick auf den DAX, der lag zuletzt bei 25.442 Punkten, etwas höher als zum Handelsschluss gestern. Uli Reitinger für Radio Regenbogen.
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1: Es ist immer noch schlimm, aber wird langsam weniger. Vor allem auf der A5 Karlsruhe Richtung Darmstadt zwischen Bruchsal und dem Kreuz Heidelberg. 13 Kilometer Stau. Die Gegenrichtung zwischen Dossenheim und dem Kreuz Walldorf. 10 Kilometer stockender Verkehr. Weiterhin ganz viel Geduld. Ebenso auf der A5 jetzt Basel Richtung Karlsruhe zwischen Freiburg Nord und Herbolzheim. 8 Kilometer stockender Verkehr. Geblitzt werdet ihr auch freitagsabends gerade in Reutlingen. Direkt am Echertsufer und Blitze auch auf der A8 Pforzheim Richtung Karlsruhe. Da bei der Ausfahrt Karlsbad. Danke an Martin fürs Melden. Habt ihr sonst noch was gesehen? Dann schickt uns doch gerne wie immer eine Sprachnachricht an die 08000 34 35 36. Kommt gut an.
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1: Und mit euch. Schönes Wochenende euch allen, dass ihr immer noch mit einer 500-Euro-Tankkarte starten könnt. Bekommt ihr immer morgens bei Jens und Steffi und am Nachmittag garantiert bis 18 Uhr nochmal. Das ist unsere Soforthilfemaßnahme gegen diese Spritpreise. Bekommt ihr immer dann, wenn die Karte hier in der Show aufgeladen wird. Klingt ja so, ihr kennt das. Hört ihr dieses Geräusch? Einfach schnell anrufen und gewinnen. So lang kann es ja nicht mehr dauern.
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0: Dieser Song ist Perfektion. Absolute Good Vibes, gepaart mit dieser Top-Stimme von Teddy Swims. Mr. Know-It-All bei Radio Regenbogen. Und diese 500 Euro Tankkarte ist einfach eine ziemlich dicke Erleichterung. Gerade eben haben wir sie aufgeladen hier in der Show. Bei uns ist die Julia aus Viernheim. Julia, was fühlst du so beim Blick auf die Spritpreise, beim Gang an die Zapfsäule?
1: Schlecht, also die Preise sind ja horrend. Das ist Wahnsinn, was man im Moment bezahlen muss für eine Tankfüllung.
0: Völlig irre, da lässt man sogar das Snickers manchmal liegen beim Tanken.
1: Ja, definitiv.
0: Wofür brauchst du deine Karre so?
1: Meistens bin ich Mama-Taxi im Moment nachmittags, weil ich die Kinder irgendwie außerhalb irgendeinen Sport fahre oder sonstiges und natürlich für die Arbeit, ganz klar.
0: Wohin müssen die Kids so überall?
1: In die Ergotherapie, ins Leichtathletik, also ganz unterschiedlich. Dann haben wir Arzttermine und die Ärzte sind nicht alle bei uns vor Ort.
0: Du musst in Zukunft nicht mehr auf deinen Snickers verzichten, das nimmst du mit. Die 500 € Tankkarte gehört dir und du hast es so verdient. Glückwunsch.
1: Oh, wow, super, vielen lieben Dank, ganz toll, da freue ich mich.
0: So gerne. Die nächste Tankkarte bei uns, jetzt schon für euch in der Radio Regenbogen App. Da entscheidet sich morgen am Samstag bei Kollege Micha Havig, wer die abräumt. Euch ein schönes Wochenende.
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0: mit Madonna, Like a Prayer, ins Wochenende und mit Kati aus Heidelberg natürlich auch.
1: Boah, endlich Wochenende, endlich mal wieder ausschlafen und einmal wieder Zeit zu haben, hier ein bisschen zu putzen.
0: Und natürlich, um sich nochmal ordentlich in der Sonne zu regeln. Kommt alle gut rein in dieses wohl letzte 30-Grad-Wochenende mit dem neuen Hit von Ray Garvey und Imran. Geht um die ewige Liebe, die nie vergeht. Ein klassischer Garvey. Rivers, ganz neu bei Radio Regenbogen. 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
1: Ich bin Sascha Baumann, hallo. Er fährt gemütlich Motorrad, sagt er selbst. Kein Heizer, keiner, der die Kurven jagt. Und trotzdem hatte er auf der Schwarzwaldhochstraße plötzlich jemanden im Nacken.
2: Von Gerolsau hoch sind sie am Zimmerplatz gestanden, so fünf Jungs. Da sind sie mir hin und nach und bedrängt halt. Und ein paar sind dann an mir vorbei, aber Jesusmäßig, dass ich dann am Schwanenwasser angehalten habe. Und bis ich da oben war, sind natürlich schon die ersten drei schon wieder runtergefahren, wie die Geisteskranke.
1: Genau solche Fahrer will man künftig erwischen. Polizei, Landkreise und Städte haben sich zusammengesetzt. Ihr Plan: In der neuen Saison soll es mehr Kontrollen geben, auch mit Zivilfahrzeugen und Drohnen. Noch einmal ein richtig schönes Spätsommerwochenende und ab auf den Spielplatz. In Karlsruhe stehen Eltern und Kinder dort allerdings teilweise vor Bauzäunen. Mehrere Spielgeräte sind gesperrt, weil Sicherheitsmängel aufgefallen sind. Reparaturen können laut Stadt dauern, bei neuen Geräten teilweise mehr als ein halbes Jahr. Wer in Gaggenau an einer vielbefahrenen Straße wohnt, soll es künftig etwas ruhiger haben. Auf mehreren Straßen will die Stadt deshalb das Tempo senken, zum Beispiel auf der Murktalstraße oder der Michelbacher Straße. Dort soll künftig teilweise Tempo 30 oder 40 gelten. Bevor die neuen Limits kommen, muss der Plan aber noch öffentlich ausgelegt werden. 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
3: Ihr braucht immer noch viel Zeit auf der A5 Basel Richtung Karlsruhe zwischen Freiburg Nord und Roos. 10 Kilometer stockender Verkehr. A5 Karlsruhe Richtung Darmstadt zwischen Bruchsal und dem Kreuz Heidelberg. 12 Kilometer Stau. In der Gegenrichtung zwischen dem Kreuz Heidelberg und dem Kreuz Walldorf. 8 Kilometer Stau. A6 Heilbronn Richtung Nürnberg zwischen dem Kreuz Weinsberg und Bretzfeld. 3 Kilometer stockender Verkehr. Blitzer steht heute Abend noch auf der A8 Pforzheim Richtung Karlsruhe, direkt bei der Ausfahrt in Karlsbad. Und hier haben wir noch was.
4: Hallo, hier ist die Tanja aus Kirlach.
3: Hi.
4: In Kirlach in der Kronauer Straße wird aus einem blauen Ford geblitzt.
3: Tanja, danke dir fürs Melden. Falls ihr auch noch was gesehen habt, schickt uns auch gerne eine Sprachnachricht, wie immer an die 08000 34 35 36. Ich bin Basti Hauk. Euch ein schönes Wochenende. 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

0: Wir reiben uns ja schon alle total verwundert die Augen, ne? Ende September und wir steuern auf das nächste 30 Grad Wochenende zu. Das ist irre. Einem glauben wir in Sachen Wetter, aber so ziemlich alles. Das ist unser Radio Regenbogen-Wetterexperte Jörg Kachelmann. Jörg, wir ziehen jetzt ganz schön an. Ne?
1: Die große Steigerung ist von heute auf morgen. Heute sind wir noch so knapp an die 25 ran und morgen dann schon vielerorts so 29, örtlich auch 30. Am Sonntag sind wir dann auch wirklich verbreitet bei 30 und auch ein bisschen drüber und hält dann auch noch bis fast in die weitere Woche rein. Der 1. Oktober ist dann ein bisschen mehr oktobrig und nicht mehr so septembrig.
0: Ich denke, ist dann auch okay. Ne? Vor allem Regen wäre mal wieder ziemlich wichtig. Jetzt aber erstmal schönes letztes 30 Grad Wochenende mit Radio Regenbogen und Miley Cyrus, End of the World. Wir spielen all deine Lieblingshits.

0: Es ist einfach eine schöne, entspannte Massage. Cyril, Stam Lennon bei Radio Regenbogen. Wir spielen all deine Lieblingshits und wir sorgen dafür, dass euch an der Zapfsäule nicht die Spucke wegbleibt. Nächstes Glückskind, die Julia aus Viernheim, die hat vor wenigen Minuten die nächste 500-Euro Tankkarte hier bei uns bei Radio Regenbogen abgeräumt.
1: Oh, wow, super, vielen lieben Dank, ganz toll, da freue ich mich.
0: Das könnt ihr auch. Die nächste gibt's nämlich schon bei uns in der Radio Regenbogen App. Einfach reinklicken, mitmachen und morgen bei Micha Havig am Samstag dann gewinnen. Schönes Wochenende.

0: Einfach super lässig. Mario, Let Me Love You, mit dabei bei all deinen Lieblingshits hier bei Radio Regenbogen. Joe Cocker sagt an, was am Wochenende bei uns wieder los ist in Freiburg, Karlsruhe oder auch in Mannheim. Summer in the City, gleich mit dabei nach 6, genauso wie die beiden Partykanonen. Jennifer Lopez und David Guetta, Save Me Tonight, gibt's für euch direkt nach 6 hier bei uns.
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17: Dieser Feierabend ist ein deftiger Vorgeschmack auf das Sommerwochenende vor unserer Brust. Nur Sonne, Temperaturen aktuell noch bis 24 Grad in der Spitze. Das Wochenende selbst dann einfach Freibad pur. Dass das Freibad in Denzlingen vielleicht noch eine Option für euch hat noch geöffnet. An beiden Tagen jetzt Samstag bis 27 Grad, Sonntag bis 30 Grad und immer nur Sonne.
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18: Das sind die Themen um 18 Uhr. Weg für erneuten Tankrabatt ist frei. Und die gute Nachricht aus der Ortenau, Notrufzentrale und Katastrophenschutz bald unter einem Dach. Ich bin Vio Kostanitz, schönen guten Tag. Der Weg für einen erneuten Tankrabatt wegen der hohen Spritpreise ist frei. Der Bundesrat billigte heute ein vom Bundestag beschlossenes Gesetz, das von Oktober bis Ende Dezember eine Entlastung um rund 17 Cent je Liter Benzin und Diesel vorsieht. Fiona Reinhardt berichtet.
19: Experten haben ausgerechnet, dass der durchschnittliche Verbrennerfahrer so in den nächsten drei Monaten etwa 32 bis 36 Euro spart, je nach Fahrleistung, Verbrauch und Tankverhalten. Allerdings bleibt abzuwarten, ob die 17 Cent

0: wirklich vollständig bei den Autofahrern ankommen, denn schon beim letzten Tankrabatt wurde kritisiert, dass die Mineralölkonzerne die Steuersenkung nicht vollständig weitergegeben haben. Das Gesetz soll zum 1. Oktober in Kraft treten. Es kostet den Staat voraussichtlich Steuerausfälle von rund 2,5 Milliarden Euro.
1: Pendler zwischen Stuttgart und Heilbronn brauchen in den nächsten Tagen deutlich mehr Zeit. Wegen Bauarbeiten und der Digitalisierung des Bahnknotens wird die Strecke ab heute Abend bis einschließlich 4. Oktober gesperrt. Statt Zügen fahren Busse. Die Reisezeit steigt damit teils von 40 Minuten auf rund 1,5 Stunden. Auch in Heilbronn wächst deswegen der Ärger. VW, Audi und Seat rufen mehrere Millionen Fahrzeuge in die Werkstätten. In Deutschland sind von dem vorsorglichen Rückruf mindestens 950.000 Autos betroffen, wie aus Daten des Kraftfahrtbundesamtes hervorgeht. Sprecher von VW und Audi bestätigten den Rückruf. Bei internen Qualitätsüberprüfungen wurde festgestellt, dass bei bestimmten Fahrzeugen verschiedener Baureihen der Marke Volkswagen ein Problem an der Lenkung auftreten kann, heißt es. Und die gute Nachricht aus der Ortenau. In Gengenbach nimmt die neue Leitstelle des Ortenaukreises Gestalt an. Der bisherige Standort in Offenburg ist räumlich und technisch an seinen Grenzen. Im Neubau arbeiten die Leitstelle und das Amt für Brand- und Katastrophenschutz künftig unter einem Dach. So sollen Entscheidungen bei Krisen schneller abgestimmt werden. Ende Juli 2028 soll die Leitstelle in Betrieb gehen.
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3: Es ist immer noch viel los heute Abend, vor allem auf der A5 Karlsruhe Richtung Heidelberg zwischen Bruchsal und Waldorf-Wiesloch. 9 Kilometer Stau. Die Gegenrichtung zwischen Heidelberg-Schwetzingen und dem Kreuz Waldorf. 5 Kilometer stockender Verkehr. A5 Basel Richtung Karlsruhe zwischen dem Dreieck Weil am Rhein und dem Dreieck Neuenburg. 4 Kilometer Stau. Und noch was von der A6 Mannheim Richtung Heilbronn zwischen dem Kreuz Mannheim und Schwetzingen-Hockenheim. 4 Kilometer stockender Verkehr. Geblitzt wird heute Abend auch noch, gerade in Wertheim in der Miltenberger Straße und Blitze auch in Neuenburg am Rhein, da in der Dr. Harter Straße. Habt ihr sonst noch was gesehen? Dann schickt uns gerne wie immer eine Sprachnachricht an die 08000 34 35 36. Kommt gut an.
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3: Und mit euch. Schönes Wochenende euch allen, warum wir in Baden-Württemberg vielleicht schon heute Abend eine neue Königin haben werden und warum die für ihre mögliche Krönung wirklich lernen musste. Gleich in 10 Minuten hier in der Show. Jetzt erstmal Party fürs Wochenende mit Jennifer Lopez und David Guetta. Save Me Tonight.
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0: Hat Baden-Württemberg ab heute Abend eine neue Königin? Ich meine, möglich wäre es. Heute Abend die Wahl der deutschen Weinkönigin in Neustadt an der Weinstraße in der Pfalz. Und wir sind noch voll im Rennen. Im Finale genau 5 Frauen, eine davon Nathalie Schäfter, unterwegs für Württemberg. Studiert in Heidelberg und für heute Abend extra noch ein paar extra Schichten eingelegt. Das hat sie heute Morgen Jens und Steffi am Morgen hier bei Radio Regenbogen erzählt.
1: Einfach nochmal fokussiert aufs Finale zu vorbereiten, die Anbaugebiete sich noch ein bisschen Informationen aneignen, noch mehr, die Weine noch mal mehr genießen. Ich freue mich eigentlich aufs Finale, weil ich glaube, gerade das Finale ist das Tolle, wo man die Persönlichkeit zeigen kann und einfach Spaß haben kann auf der Bühne. Und ich freue mich schon mit den anderen Kandidatinnen.
0: Und wir freuen uns, wieder eine Königin zu haben, wenn es denn klappt. Die Entscheidung fällt heute Abend 20:15 Uhr in Neustadt. Wir drücken natürlich alle Daumen.
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0: noch ein allerletztes Mal dem Sohn die Luftmatratze aufblasen oder noch einmal in den See springen. Das ist das letzte 30-Grad-Wochenende in diesem Jahr und diesmal garantiert. Wir haben extra bei unserem Radio Regenbogen-Wetterexperten Jörg Kachelmann nachgehakt. Jörg, nach diesem Wochenende kommt kein weiteres mehr mit solchen Temperaturen, ne?
1: Im Oktober ist es schon sehr schwer. Es gab es mal in Mülheim, aber weil jetzt dieses Jahr einfach kühlere Luft kommt im Oktober und später im Oktober es dann wirklich, wirklich schwer ist, würde ich es jetzt praktisch ausschließen. Ich würde sagen, der letzte 30er ist jetzt das.
0: Also ein bisschen Sonnencreme drauf und ab dafür. Jetzt mit Samba. Geiler Hit, Undressed. Wir spielen all deine Lieblingshits bei Radio Regenbogen. 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
8: Mit Stefan Keller. Aktivisten haben sich heute Morgen an der Zufahrt der NBW-Zentrale in Karlsruhe festgeklebt. Das berichtet die Gruppe Widerstandskollektiv, ein Nachfolger der letzten Generation. Zwei Menschen kletterten auf ein Vordach und entrollten ein Banner. Der Ortenau-Kreis hat in Gengenbach Richtfest für die neue integrierte Leitstelle gefeiert. Auf dem Gesundheitscampus entsteht für rund 27 Millionen Euro die künftige Schaltstelle für Feuerwehr, Rettungsdienst und Katastrophenschutz. Eröffnung in 2 Jahren. In Karlsruhe wollen Radfahrer am Abend auf die Folgen der Klimakrise aufmerksam machen. Die sogenannte Critical Mass startet um 18 Uhr am Marktplatz mit einem Appell an die Politik.
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9: Achtung auf der A5 Richtung Karlsruhe. Zwischen Krona und Bruchsal steht ein defektes Fahrzeug. In Richtung Heidelberg gibt es ebenfalls ein defektes Fahrzeug. Bei Heidelberg-Schwetzingen auf der A5 von Karlsruhe Richtung Basel zwischen Bühl und Achern behindert ein weiteres defektes Fahrzeug den Verkehr. Stau auf der A5 Karlsruhe Richtung Heidelberg zwischen Krona und Waldorf-Wiesloch auf 7 Kilometern. In Richtung Basel zwischen Dreieck Weil am Rhein und Dreieck Neuenburg, 4 Kilometer Stau, passt auf euch auf und kommt gut durch. Gute Fahrt.
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0: Perfekter Wochenendsound von Offenbach und Ella Henderson, Hurricane bei Radio Regenbogen. Grundsätzlich geht's jedem von uns doch gleich beim Blick auf diese Spritpreise aktuell. Wir fühlen da schon dasselbe.
1: Oh, alles ganz viel. Und wenn man jeden Tag nach Heidelberg von Mannheim ausfahren muss, dann überlegt man sich.
2: Eher Schmerz im Geldbeutel.
3: Also ich glaube, mir geht's so wie allen. Also einfach nur SCH, würde ich sagen. Einfach nur scheiße, ganz ehrlich, sorry.
0: Muss dir nicht leid tun, ist schon genau so. Wir von Radio Regenbogen, wir nehmen euch aber weiterhin eure Spritsorgen mit der 500-Euro-Tankkarte. Da fahrt ihr mit einem Grinsen an die Zapfsäule, ganz easy. Bekommt ihr auch am Wochenende. Gerade zum Beispiel bei uns in der Radio Regenbogen-App. Wer die Karte da nach Hause holt, entscheidet sich morgen bei Kollege Micha Habich in der Show. Jetzt erstmal schönen Freitagabend mit Alex Warren. Hier ist Passenger.

Like That. Could it be magic bei Radio Regenbogen. Glückwunsch an euch alle zum Wochenende. Zwei Tage voller Sonnenschein, Familie und hoffentlich richtig coolen Events stehen vor uns. Wir liefern dazu den perfekten Sound. Jetzt erstmal zum ganz gemütlich reinkommen in dieses 30-Grad-Wochenende. Kygo, kleine, schöne Umarmung zum Feierabend. Hier ist Firestone bei Radio Regenbogen.

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2: Ach was. 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
3: Lokalen Sagen nach wurden Babys oftmals nicht vom Storch gebracht, sondern aus dem See geholt. Durch den alemannischen Begriff Teti, also Kleinkind, bekam auch der Titisee im Schwarzwald seinen Namen.

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1: Und das sind die Themen um 19 Uhr. Bundesrat beschließt Tankrabatt und antragsloses Kindergeld. Und die gute Nachricht aus der Ortenau: Notrufzentrale und Katastrophenschutz bald unter einem Dach. Ich bin Vio Kostanit. Schönen guten Tag. Der Weg für einen erneuten Tankrabatt wegen der hohen Spritpreise ist frei. Der Bundesrat billigte heute ein vom Bundestag beschlossenes Gesetz, das von Oktober bis Ende Dezember eine Entlastung um rund 17 Cent je Liter Benzin und Diesel vorsieht. Außerdem hat der Bundesrat den Weg für das antragslose Kindergeld freigemacht. Nach der Geburt ihres Kindes sollen Eltern in Zukunft in vielen Fällen keinen Kindergeldantrag mehr stellen müssen. Mehr dazu von Fiona Reinhardt.
2: Eltern sollen Kindergeld bekommen, sobald das Kind eine steuerliche Identifikationsnummer erhalten hat und natürlich sobald der Familienkasse unter anderem die Kontoverbindung der Eltern vorliegt. Das Ganze soll ab dem kommenden Jahr schrittweise umgesetzt werden. Heißt, im ersten Schritt soll das Verfahren für Familien gelten, die bereits für ein älteres Kind Kindergeld bekommen. Dann soll das Verfahren auf erste Kinder ausgeweitet werden. Das geht aber nur unter bestimmten Voraussetzungen. Zum Beispiel muss mindestens ein Elternteil mit dem Kind in Deutschland leben. Und die Familienkasse darf keinen Zweifel im Anspruch auf Kindergeld haben.
1: Pendler zwischen Stuttgart und Heilbronn brauchen in den nächsten Tagen deutlich mehr Zeit. Wegen Bauarbeiten und der Digitalisierung des Bahnknotens wird die Strecke ab heute Abend

0: bis einschließlich 4. Oktober gesperrt. Statt Zügen fahren Busse, die Reisezeit steigt damit teils von 40 Minuten auf rund 1,5 Stunden. Auch in Heilbronn wächst deswegen der Ärger. Die Menschen in Deutschland halten in Zeiten teurer Energie und einer unsicheren geopolitischen Lage ihr Geld zusammen. Das Konsumklima hat laut der neuesten GfK- und NIM-Studie im September einen Dämpfer erlitten. Die Sparneigung sei kräftig gestiegen, die Einkommenserwartungen seien gleichzeitig deutlich gesunken, heißt es von den Instituten. Auch die Bereitschaft zu größeren Ausgaben ging leicht zurück. Und die gute Nachricht aus der Ortenau. In Gengenbach nimmt die neue Leitstelle des Ortenau-Kreises Gestalt an. Der bisherige Standort in Offenburg ist räumlich und technisch an seinen Grenzen. Im Neubau arbeiten die Leitstelle und das Amt für Brand- und Katastrophenschutz künftig unter einem Dach. So sollen Entscheidungen bei Krisen schneller abgestimmt werden. Ende Juli 2028 soll die Leitstelle in Betrieb gehen.
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2: A5 Richtung Karlsruhe. Defekte Fahrzeuge zwischen Kronau und Bruchsal sowie zwischen Heidelberg-Schwetzingen und Waldorf-Wiesloch. A5 Richtung Basel. Defektes Fahrzeug zwischen Bühl und Achern. A8 Richtung München. 2 Kilometer Stau bei Mühlhausen. 6 Kilometer in Gegenrichtung bei Merklingen. Gute Fahrt.
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3: Und mit euch. So schön, dass wir gemeinsam ins Wochenende starten, in dieses 30-Grad-Wochenende. Genießt jetzt erstmal noch die letzte Restsonne. Wir kümmern uns um den passenden Sound. Gleich Super 90er von den Shakespeare Sisters. Hello, jetzt dieser super coole aktuelle Sommerhit von The Bowser. Macht schon mal Laune auf Samstag und Sonntag und über 25 Grad. Hier ist Magnetic.
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0: Asisamen mit dabei bei all deinen Lieblingshits bei Radio Regenbogen. Heute bei uns in der Neuvorstellung ein DJ, der einfach permanent am Liefern ist. DJ Alle Farben hat schon wieder einen neuen Song. Same Old Sky heißt er. Und das hat er uns dazu im Interview verraten.
1: Same Old Sky ist in dem Fall positiv gemeint. Jeden Tag derselbe Himmel ist der Partner, der einem ja auch diesen Halt gibt und halt auch der Fels in der Brandung ist, der halt, ne, immer noch da ist. Und das fand ich irgendwie schön, mal dieses Thema aufzugreifen, weil ich gemerkt habe, meisten meiner Songs sind entweder ein bisschen traurig oder es ist dann auch gewollt, so ein bisschen Belanglosigkeit mit drin.
0: kennen wir alle. Muss nicht schmecken, muss wirken. Muss keinen Sinn ergeben, man muss einfach nur drauf tanzen können in diesem Fall. Und das funktioniert hier hervorragend. Alle Farben zusammen mit May Stevens. Same Old Sky. Ganz neu bei Radio Regenbogen. Schönes Wochenende zusammen.

Direkt im Partywochenende drin mit Sophie B. Hawkins, Right Beside You. Schön, dass wir den Feierabend zusammen verbringen hier bei Radio Regenbogen. Gleich Ray Garvey für euch unterwegs. Jetzt dieser klassische Sound von One Republic. Das ist der Sound, wo man direkt denkt, ey, könnte mein neuer Lieblingssong werden. Hier ist Need Your Love. Schönes Wochenende zusammen. 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
1: Deutschland im absoluten Kloppo-Hype. Der Bundestrainer gestern am Abend mit seinem Debüt 1:1 gegen die Niederlande am Ende. Radio Regenbogen Sportreporterin Rebecca Allgeier. War schon cool, aber auch kein Weltwunder, ne?
2: Nee, also noch kein, wie sagt man so schön, Kloppwunder. Aber der Auftritt, und darum ging's, der war besser als jedes Spiel bei der letzten Weltmeisterschaft. Das Team war bissig, es war ja ordentlich Tempo drin. Und ja, das hat auch phasenweise schon richtig Spaß gemacht. Klar geht dann auch mal was schief, aber sie sind auf dem richtigen Weg. Klopp braucht Zeit, er bekommt auch die Zeit, und ja, das macht richtig Lust auf die nächsten Partien. Also ich hab Bock auf Klopp.
1: Ich gehe komplett mit. Und ein Kicker hier aus der Region, der hat nach dem Spiel gestern ganz besonders gestrahlt, ne?
2: Philipp Treu vom SC Freiburg. Sein Debüt direkt in Klopps Startelf auf der rechten Seite. Ja, ein Traum, der da in Erfüllung geht.
3: Ich glaube, wenn ich dann auf die Tribüne gucke und meine Eltern mit ganz viel Stolz nach dem Spiel von der Tribüne winken, dann ist es ein unfassbares Gefühl. Man lässt auch so diese ganzen Gedanken jetzt nach dem Spiel Revue passieren und man checkt erst, ey, was du für einen Weg gegangen bist. Jetzt hier das erste Mal zu stehen, das ist schon Wahnsinn.
1: Ja, einfach ein cooler Typ.
2: Ja, super sympathisch. Also Freude natürlich bei den Südbadenern und jetzt auch in ganz Fußball-Deutschland. Sein Teamkollege Yannick Engelhardt, der hatte auch sein Debüt, kam rein, und auch Stuttgarts Führig ist wieder mit dabei. Und ich finde, der hat auch nochmal so richtig Schwung reingebracht.
1: Und jetzt, Rebecca, kommen die Griechen.
2: Achtung Deutschland, die haben ihr Auftaktspiel gegen Serbien mit 2:1 gewonnen und haben einige Topstars aus der Premier League dabei, sowie BVB-Talent Karezas. Also ja, das wird knackig.
1: Das wird nicht ohne. Ja, wie sieht's denn da aus für die Kicker aus der Region gegen die Griechen?
2: Freiburgs Treu, der sollte wieder gesetzt sein, und Hoffnung machen darf sich auch diesmal Bambasee Konté auf sein Debüt im Deutschland-Trikot. Der Hoffenheimer musste gegen die Niederlande ja noch auf der Tribüne Platz nehmen, weil ja schlichtweg kein Platz mehr war im Spieltagskader. Aber Klopp hat versprochen, dass er gegen die Griechen zumindest auf der Bank sitzen darf, statt auf der Tribüne.
1: Sonntag, 20.45 Uhr, Anpfiff, Deutschland gegen Griechenland. Zweiter Kloppo-Auftritt. Wir drücken alle Daumen, vor

0: 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When I Find Love Again. Macht euch mal schön locker.
1: Hey.

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6: Am Abend bleiben die Wolken in Karlsruhe, Rastatt und der Ortenau überwiegend dicht und es bleibt trocken. Der Wind weht überwiegend schwach. Im Laufe der Nacht ziehen einige Wolkenfelder durch. Gegen Morgen lockern die Wolken etwas auf. In Eggenstein-Leopoldshafen sind es 20 Grad, in Oberkirch 15 und in Königsbach-Stein 19. Ein ruhiger Nachtverlauf ist zu erwarten, bevor morgen wieder mehr Sonnenschein durchkommen kann.
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7: Ich bin Jan-Henner Reitzen. Tanken soll ab Oktober wieder um 17 Cent pro Liter günstiger werden, befristet bis Ende des Jahres. Zumindest wenn die Mineralölkonzerne die Steuersenkung komplett weitergeben. Bundestag und Bundesrat haben die Neuauflage des Tankrabatts heute beschlossen. Außerdem hat der Bundesrat zugestimmt, dass die Bundespolizei mehr Befugnisse im Kampf unter anderem gegen Extremismus bekommt.
8: Das Handy anzapfen, Mails mitlesen, ebenso die Nachrichten bei Telegram oder WhatsApp. Um Kriminellen auf die Spur zu kommen oder auch um mögliche Taten zu verhindern, hilft es Ermittlern häufig, die Kommunikation der Verdächtigen zu überwachen. In Deutschland gelten für eine solche Überwachung strenge Regeln. Daher ist eine Änderung im Gesetz nötig, damit die Bundespolizei im Kampf gegen Extremismus und Schleuserbanden im Falle des Falles künftig auch die Kommunikation überwachen darf. Lea Matschulat, Nachrichtenredaktion.
7: VW sowie die Konzerntöchter Audi und Seat rufen weltweit mehrere Millionen Fahrzeuge in die Werkstätten zurück. In Deutschland sind mindestens 950.000 Autos betroffen. Es geht um ein Problem mit einer Schraube, das zum Ausfall der Lenkung führen könnte.
9: Der Rückruf sei vorsorglich. Ein Audi-Sprecher erklärte, bislang habe es in diesem Zusammenhang, Zitat, keine Personen- oder weitergehenden Sachschadensfälle gegeben. Die problematische Schraube an der Lenkung, heißt es, könnte bei bestimmten Umwelteinflüssen und jahrelangem Betrieb unter Streusalzeinfluss korrodieren und die Lenkung beeinträchtigen. Betroffen sind zahlreiche Modelle von VW aus vielen Baujahren, ebenso Audi- und Seat-Modelle. Der Austausch der Schraube in der Werkstatt dauert laut VW bis zu einer Stunde. Ronny Tochau, Nachrichtenredaktion.
7: Deutschlandweit haben heute nach Angaben der Initiatoren 45.000 Schülerinnen und

0: Schüler gegen eine mögliche neue Wehrpflicht demonstriert. Seit Januar gibt es wieder eine verpflichtende Musterung mit dem Ziel, genug Freiwillige für den Truppenausbau der Bundeswehr zu gewinnen. Gelingt das nicht, besteht die Möglichkeit, dass der Bundestag über eine Wiedereinführung der Wehrpflicht abstimmt. Im Pazifik sind gerade drei Stürme der Hurricane-Kategorie unterwegs. Einer bedroht Mexiko, ein anderer Hawaii, der dritte ist über dem offenen Meer keine Gefahr fürs Festland. Die große Zahl der starken Stürme ist ungewöhnlich und wird auf das Klimaphänomen El Niño zurückgeführt. Im Atlantik ist es, was Stürme betrifft, in diesem Jahr dagegen bisher ungewöhnlich ruhig.
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2: Auf der A5 in Richtung Karlsruhe gibt es zwischen Krona und Bruchsal eine Gefahr durch ein defektes Fahrzeug. In der Gegenrichtung auf der A5 Richtung Heidelberg ist im Bereich Heidelberg-Schwetzingen ebenfalls ein defektes Fahrzeug gemeldet. Auf der B311 zwischen Krauchenwies und Krauchenwies-Göggingen müsst ihr euch auf dichten Verkehr einstellen. Kommt gut durch. Gute Fahrt.
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3: Am Abend sind die Wolken über Karlsruhe, Rastatt und die Ortenau dicht. Es bleibt trocken. In der Nacht ändert sich wenig. Klarer Himmel, nur vereinzelt hohe Wolken. Schwacher Wind aus verschiedenen Richtungen. Keine Abkühlung. Schauer gibt es keine. Die Temperaturen liegen in Efetzheim an der Galopprennbahn bei 18 Grad, in Horb am Neckar bei 16 Grad und in Rottenburg am Neckar bei 17 Grad. Auch morgen trockenes Wetter.
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4: Ich bin Jan-Henna Reitze. Die Neuauflage des Tankrabatts ist beschlossene Sache. Bundestag und Bundesrat haben der Steuersenkung zugestimmt, die Benzin und Diesel rechnerisch von Oktober bis Jahresende 17 Cent pro Liter günstiger machen soll. Weitere Gesetze sind heute durch den Bundesrat gegangen. Zum Beispiel sollen Opfer von Unfällen mit Elektrorollern künftig bessere Chancen haben, Schadenersatz zu bekommen.
5: Es gibt immer mehr Elektroroller im Straßenverkehr und auch immer mehr Unfälle. Wer allerdings von einem Elektroroller angefahren wird oder auf dem Gehweg über einen stolpert, bleibt heute oft auf seinen Behandlungskosten sitzen. Jetzt sollen strengere Regeln für Betreiber einer E-Rollerflotte eingeführt werden. Sie sollen für Unfallkosten aufkommen, wenn der eigentliche Verursacher nicht belangt werden kann. Was meistens der Fall ist. Ronny Tochau, Nachrichtenredaktion.
4: Die Linke in Berlin hat bei einem Parteitag offiziell beschlossen, Grüne und SPD zu Sondierungsgesprächen einzuladen. Die Linke war bei der Abgeordnetenhauswahl am vergangenen Sonntag stärkste Kraft geworden. Ob es mit einer Regierung klappt, ist aber unklar. Auch innerhalb von Grünen und SPD wird über den Umgang der Linken mit Antisemitismus und Kontakte ins Clan-Milieu diskutiert. Die Menschen in Deutschland sparen lieber, statt Geld auszugeben. Im September hat das Konsumklima nach einer Marktforschungsstudie einen Dämpfer bekommen. Als Grund dafür werden unsichere politische Zeiten weltweit genannt sowie teure Energie.
6: Die Neigung zum Sparen ist so hoch wie seit der Finanzkrise 2008 nicht mehr, so die Konsumforscher. Gleichzeitig seien die Erwartungen an die Einkommensaussichten stark gesunken. Sie sind demnach auf dem niedrigsten Wert seit April. Vor allem die hohen Energiepreise sorgen für Verunsicherung bei vielen Menschen. Deswegen rechnen die meisten damit, dass sie in den nächsten Monaten weniger kaufen werden. Außerdem werden sich wohl auch viele mit größeren Investitionen zurückhalten. Die Erhebung der Konsumforscher zeigt, dass auch die Bereitschaft zu größeren Anschaffungen leicht gesunken ist. Fiona Reinhardt, Nachrichtenredaktion.
4: Auch Microsoft-Gründer Bill Gates hat sich in Forderungen nach gesetzlicher Regulierung für künstliche Intelligenz eingereiht. Er sehe die Gefahr, dass KI zum Tod von 1 Milliarde Menschen führen könnte, sagte Gates zur Begründung in einem Interview des US-Senders NBC. Ähnliche Äußerungen hatte es schon von anderen führenden US-Anbietern von KI gegeben.
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3: Auf der A5 von Heidelberg Richtung Karlsruhe gibt es zwischen Kronau und Bruchsal eine Gefahrenstelle wegen eines defekten Fahrzeugs. Auf derselben Autobahn von Darmstadt Richtung Heidelberg sorgt ein weiteres defektes Fahrzeug zwischen Hemsbach und Kreuzweinheim für Gefahr. Außerdem ist auf der A5 von Heidelberg Richtung Darmstadt im Bereich Hirschberg ebenfalls ein defektes Fahrzeug gemeldet. Passt auf euch auf und kommt gut durch. Gute Fahrt!
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1: Am Abend zeigt sich der Himmel über Karlsruhe, Rastatt und in der Ortenau klar. In der Nacht bleibt es überwiegend trocken, nur hier und da ziehen Wolkenfelder durch. Der Wind aus unterschiedlichen Richtungen ist kaum spürbar. Niederschläge sind nicht zu erwarten. In Rastatt liegen die Temperaturen bei 15 Grad, in Freudenstadt und Remchingen bei 14 Grad. Morgen erwartet euch in der gesamten Region sonniges und trockenes Wetter.
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2: Ich bin Tine Klimach. Der Weg für einen neuen Tankrabatt wegen der hohen Spritpreise ist frei. Der Bundesrat billigte ein zuvor vom Bundestag beschlossenes Gesetz, das von Oktober bis Ende Dezember eine Entlastung um rund 17% je Liter Benzin und Diesel vorsieht.
3: Experten haben ausgerechnet, dass der durchschnittliche Verbrennerfahrer so in den nächsten 3 Monaten etwa 32 bis 36 Euro spart, je nach Fahrleistung, Verbrauch und Tankverhalten. Allerdings bleibt abzuwarten, ob die 17 Cent wirklich vollständig bei den Autofahrern ankommen, denn schon beim letzten Tankrabatt wurde kritisiert, dass die Mineralölkonzerne die Steuersenkung nicht vollständig weitergegeben haben. Das Gesetz soll zum 1. Oktober in Kraft treten. Es kostet den Staat voraussichtlich Steuerausfälle von rund 2,5 Milliarden Euro. Fiona Reinhardt, Nachrichtenredaktion.
2: Der VW-Konzern ruft weltweit mehrere Millionen Fahrzeuge zurück. Eine Schraube an der Lenkung soll vorsichtshalber ausgetauscht werden. In Deutschland sind mindestens 950.000 Fahrzeuge betroffen, auch der Marken Audi und Seat. Autobesitzer sollen per Brief informiert werden. Der Austausch soll bis zu eine Stunde dauern. Die betroffene Schraube hält Streusalz nicht ausreichend stand. Das besonders starke Klimaphänomen El Niño sorgt in diesem Jahr für eine ungewöhnliche Hurricane-Saison. Während sich im Atlantik bisher noch kein einziger Hurricane entwickelt hat, sind im Pazifik gerade 3 Wirbelstürme unterwegs. Mexiko und Hawaii sind in Sorge.
4: Hawaiis Insel Big Island wappnet sich für möglicherweise katastrophale Fluten und lebensbedrohlichen Sturm und Regen. Hurricane Nolo plustert sich südlich der Insel auf, gewinnt an Stärke und wird am Wochenende vorbeiziehen. Erst im August hatte ein Hurricane Big Island verwüstet. Wirbelsturm Polo bedroht die Westküste Mexikos und ist ein Hurricane der Stärke 5. Mit seiner Ankunft auf der Baja California Halbinsel wird am Sonntagabend gerechnet. Still ruht die See dagegen im Atlantik. Aus den USA, Tina Eck.
2: Im Online-Shopping tritt für Pakete aus Drittstaaten in die EU ab November eine neue Bearbeitungsgebühr von 2 Euro in Kraft. Für die Zahlungen sollen die Online-Plattformen zuständig sein. Die Gebühr ist Teil einer Zollreform.
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1: Auf der A5 von Karlsruhe Richtung Basel gibt es im Bereich Riegel eine Gefahr durch ein defektes Fahrzeug. Weiter auf der A6 in Richtung Mannheim-Heilbronn ist im Bereich Mannheim-Schwetzingen ebenfalls ein defektes Fahrzeug gemeldet. Und auf der A81 Heilbronn Richtung Würzburg zwischen Möckmühl und Osterburken ist ebenfalls Vorsicht wegen eines defekten Fahrzeugs geboten. Passt auf euch auf und kommt gut durch. Gute Fahrt.
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River.

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1: In Karlsruhe, Rastatt und der Ortenau bleibt es nachts überwiegend klar, was euch eine gute Sicht auf die funkelnden Sterne bietet. Es bleibt trocken, auch wenn gelegentlich ein paar Wolkenfelder vorbeiziehen können. Der Wind weht dabei weiterhin schwach, wodurch die kühle Nachttemperatur besonders spürbar ist. Bis zum Morgen bleibt die ruhige Wetterlage im Wesentlichen unverändert. Es bleibt also trocken. In Rastatt sind es erfrischende 14 Grad, in Rust 12 und in Esslingen ganze 13 Grad.
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2: Ich bin Tine Klimach. Der Bundestag hat den geplanten Tankrabatt wegen der hohen Spritpreise beschlossen. Mit dem Gesetz wird die Energiesteuer auf Diesel und Benzin von Oktober bis Ende November gesenkt. Für Autofahrer könnte das eine Entlastung um bis zu 17 Cent pro Liter bedeuten. Von der Opposition kam nach wie vor Kritik. Grünen-Fraktionschefin Katharina Dröge sagte, das koste so viel wie die Summe, die alle Kürzungen von Familienleistungen im Bundeshaushalt für ein Jahr ausmachten.
3: Für 2,5 Milliarden Euro hätten Sie die Möglichkeit gehabt, alle Kürzungen für die Familien zurückzunehmen. Und Sie haben sich stattdessen für eine Neuauflage des Tankrabatts entschieden. Und das halte ich für einen krassen Fehler von Ihnen.
2: Einen Tankrabatt hatte es schon im Mai und Juni gegeben, um gestiegene Preise unter anderem infolge des Iran-Kriegs abzufedern. Auch Ökonomen kritisierten die Maßnahme als teuer und ungenau. Die Linke als Siegerin der Berlin-Wahl will mit Grünen und SPD Sondierungsgespräche zur Regierungsbildung in der Hauptstadt führen. Das beschlossen die Delegierten eines Parteitags am Abend mit breiter Mehrheit.
4: SPD und Grüne hier in Berlin haben schon klargemacht, dass sie zu Sondierungen bereit wären. Allerdings betont die SPD, es gebe keinen Automatismus für eine Koalition. Und die Grünen wollen nach der Sondierung erstmal ihre Mitglieder befragen. Das können auch Verhandlungstaktiken sein. Hier in Berlin kommt aber hinzu, dass gerade bundesweit über den Umgang der Linken mit Antisemitismus und Kontakte ins Clan-Milieu diskutiert wird. Noch ist offen, ob die Linke da Bedenken klar ausräumen kann. Zumal SPD und Grüne auch mit der Berliner CDU eine Regierung bilden könnten. Aus Berlin Ronny Tochau.
2: Opfer von Unfällen mit E-Rollern sollen künftig leichter an Schadensersatz kommen. Der Bundesrat ließ dafür ein Gesetz von Justizministerin Hubig passieren. Künftig muss der Betreiber einer E-Rollerflotte für die Unfallkosten aufkommen, wenn es nicht gelingt, den eigentlichen Verursacher zu belangen. Bundesweit sind Zehntausende auf die Straße gegangen, um gegen eine mögliche Wehrpflicht zu demonstrieren. Wie die Initiative Schulstreik gegen Wehrpflicht mitteilte, waren heute deutschlandweit über 45.000 Schüler in rund 100 Städten auf der Straße. Seit Januar ist ein Gesetz über den neuen Wehrdienst in Kraft. Kern ist die verpflichtende Musterung für junge Männer. So sollen Freiwillige für den Ausbau der Truppe rekrutiert werden. Sollten die Zielmarken verfehlt werden, kann der Bundestag über eine Wehrpflicht entscheiden.
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1: Auf der A5 Richtung Basel gibt es bei Riegel eine Gefahrenstelle wegen eines defekten Fahrzeugs. Auf der A8 Richtung Stuttgart steht zwischen Mühlhausen und Eichelberg ebenfalls ein defektes Fahrzeug. In Gegenrichtung zwischen dem Kreuz Stuttgart und Leonberg Ost ist ein weiteres defektes Fahrzeug. Auf der A8 Richtung München stockt der Verkehr zwischen Stuttgart-Möhringen und Stuttgart-Flughafenmesse auf 2 Kilometern wegen eines defekten Fahrzeugs. Passt auf euch auf und kommt gut durch. Gute Fahrt.
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0: und in Sindelfingen am Bräuninger Land 11.
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2: Ich bin Tine Klimach. 10 Euro pro Monat vom Staat für Kinder und Jugendliche zwischen 6 und 18 Jahren. Bundesfinanzminister Lars Klingbeil hat sein Gesetz für die sogenannte Frühstartrente in den Bundestag eingebracht. Es sei noch heute so, dass viel zu häufig der Geldbeutel der Eltern darüber entscheide, welche Zukunft Kinder im Land haben, sagte Klingbeil.
3: 10 Euro im Monat, das mag vielleicht erstmal wenig klingen. Aber durch den frühen Start kommen über Jahrzehnte große Summen zusammen. Alleine aus der staatlichen Förderung kann bis zum Renteneintritt ein Beitrag von 53.000 Euro entstehen.
2: Das Gesetz wird nun im Parlament weiter beraten. Die Frühstartrente ist gedacht als eine Art Startkapital für die Altersvorsorge. Der staatliche Zuschuss soll automatisch an alle Kinder ab dem Jahrgang 2020 ausgezahlt werden. Der Weg für die Neuauflage des Tankrabatts zur Entlastung der Autofahrer von hohen Spritpreisen ist frei. Bundestag und Bundesrat billigten im Eilverfahren ein Gesetz, das von Oktober bis Ende Dezember Steuererleichterungen von rund 17 Cent je Liter Benzin und Diesel vorsieht. Aus den Ländern kommen Forderungen nach einem umfassenderen Vorgehen gegen hohe Energiepreise. Immer mehr Menschen in Deutschland zahlen größere Online-Einkäufe in Raten. Wie aus einer Befragung des Vergleichsportals Verivox hervorgeht, bezahlen inzwischen 15% der Deutschen, also fast jeder Sechste, Online-Einkäufe im Wert von 1.000 Euro bevorzugt in Raten.
4: Innerhalb von 2 Jahren ist der Anteil von denen, die sich für Ratenzahlung entscheiden, um 6% gewachsen. Wer weniger Geld verdient, zahlt dabei eher in Raten. Bei denen, die weniger als 2.000 Euro netto im Monat zur Verfügung haben, lag der Anteil bei 23%. Bei einem Verdienst von 4.000 Euro oder mehr waren es dagegen nur 7. Beliebteste Zahlungsmethode bei einem Online-Kauf ab 1.000 Euro bleibt die Rechnung, gefolgt von PayPal und einer Debit- oder Kreditkarte. Jan-Henna Reit zur Nachrichtenredaktion.
2: Zum Sport. Zinedine Zidane ist das Debüt als neuer Nationaltrainer der französischen Nationalmannschaft geglückt. In ihrem ersten Spiel der Nations League setzte sich die Equipe Tricolore dank Kylian Mbappé mit 1:0 in der Türkei durch. Die italienische Nationalmannschaft verlor zu Hause gegen Belgien mit 0:2.
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0: Auf der A6 Nürnberg Richtung Heilbronn gibt es im Bereich Crailsheim eine Gefahrenstelle durch ein defektes Fahrzeug. Passt hier besonders gut auf und kommt sicher an. Gute Fahrt!
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1: In der Nacht bleibt es in Karlsruhe, Rastatt und der Ortenau überwiegend trocken. Dabei ziehen die Wolken durch und zeitweise zeigt sich der Himmel klar. Der Wind weht dabei nur schwach und insgesamt bleibt es kühl. In den frühen Morgenstunden besteht zudem die Möglichkeit von vereinzeltem Bodenfrost. Im weiteren Verlauf des Morgens wird es dann wieder deutlich freundlicher. In Durmersheim sind es aktuell 8 Grad, in Gengenbach 15 Grad und in Leonberg 12 Grad.
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2: Ich bin Tine Klimach. In New York wird die Vollversammlung der Vereinten Nationen fortgesetzt. Heute stehen unter anderem die Reden Chinas und Russlands auf dem Programm. Und der deutsche Außenminister Johann Wadephul tritt ans Rednerpult. Er vertritt Bundeskanzler Merz, der seine Reise nach New York wegen der innenpolitischen Turbulenzen abgesagt hatte.
3: Der deutsche Außenminister ist erst ziemlich zum Schluss an der Reihe in New York und meistens leert sich der Saal bei der Vollversammlung am Wochenende ein bisschen. Aber da heute auch

0: Es sieht für die Bundespolizei zusätzliche Befugnisse vor. Dabei geht es um die Bekämpfung von Extremismus und Schleuserkriminalität.
1: Das Handy anzapfen, Mails mitlesen, ebenso die Nachrichten bei Telegram oder WhatsApp. Um Kriminellen auf die Spur zu kommen oder auch um mögliche Taten zu verhindern, hilft es Ermittlern häufig, die Kommunikation der Verdächtigen zu überwachen. In Deutschland gelten für eine solche Überwachung strenge Regeln. Daher ist eine Änderung im Gesetz nötig, damit die Bundespolizei im Kampf gegen Extremismus und Schleuserbanden im Falle des Falles künftig auch die Kommunikation überwachen darf. Aus Berlin, Lea Matschulat.
0: Außerdem hat Bundesfinanzminister Klingbeil die sogenannte Frühstartrente in den Bundestag eingebracht. Der Staat soll für Kinder im Alter zwischen 6 und 18 Jahren monatlich 10 Euro für die Altersvorsorge anlegen. Starten soll die Förderung mit dem Jahrgang 2020. Eltern und Großeltern können zusätzlich einzahlen. Ausgezahlt werden soll das geförderte Kapital grundsätzlich erst ab dem 65. Lebensjahr. Im Bundestag wird der Gesetzentwurf nun weiter beraten. Die neue deutsche Weinkönigin heißt Paula Löber und kommt aus dem Weinanbaugebiet Saale und Strut in Sachsen-Anhalt. Die 29-Jährige setzte sich im Finale in Neustadt-Weinstraße in der Pfalz gegen 4 Mitbewerberinnen durch. Als wichtigste Botschafterin der Branche vertritt Paula Löber nun ein Jahr lang 14.000 Weinbaubetriebe.
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3: Auf der A6 von Nürnberg Richtung Heilbronn gibt es im Bereich Greilsheim eine Gefahr durch ein defektes Fahrzeug. Passt auf euch auf und kommt gut durch. Gute Fahrt.
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4: Diese Nacht bleibt es überwiegend trocken in Karlsruhe, Rastatt und der Ortenau, während sich die Wolken über weite Strecken weiter verdichten. Der Wind weht weiterhin schwach aus unterschiedlichen Richtungen. In den frühen Morgenstunden ziehen stellenweise dünne Wolkenfelder durch, aber ohne Regen. In Bühl sind es momentan 10 Grad, in Freudenstadt 8 Grad und in Tübingen ebenfalls um die 10 Grad. Bis zum Morgen hin bleibt es ruhig und verbreitet trocken.
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5: Ich bin Tine Klimach. Der Weg für einen erneuten Tankrabatt wegen der hohen Spritpreise ist frei. Der Bundesrat billigte heute ein zuvor vom Bundestag beschlossenes Gesetz, das von Oktober bis Ende Dezember eine Entlastung um rund 17 Cent je Liter Benzin und Diesel vorsieht.
6: Experten haben ausgerechnet, dass der durchschnittliche Verbrennerfahrer so in den nächsten 3 Monaten etwa 32 bis 36 Euro spart, je nach Fahrleistung, Verbrauch und Tankverhalten. Allerdings bleibt abzuwarten, ob die 17 Cent wirklich vollständig bei den Autofahrern